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1: Guten Tag, liebe Hörerinnen und Hörer. Herzlich willkommen zur Sonntagsausgabe unseres Magazins Die Slowakei hautnah. Auch heute laden wir Sie wieder zum Hörerecho und zu jeder Menge Musik ein. Im Studio begrüßen Sie dazu Tonmeisterin Eva Medelska und Redakteurin Kerstin Jakubik und wünschen Ihnen zu unserem Programm angenehme Unterhaltung.
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1: Unser Hörerbriefkasten war auch diese Woche wieder angenehm voll, wofür wir uns einleitend bei all unseren Hörern herzlichst bedanken wollen. So erreichte uns unter anderem ein ausführlicher Brief von Lutz Winkler.
2: Liebe Freunde der deutschen Redaktion in Bratislava, der Frühling macht eine Pause und somit auch die Gartenarbeit. Wir haben zurzeit die Eisheiligen. Zu den Eisheiligen, auch gestrenge Herren, Eismänner oder Maifröste genannt, zählen mehrere Namen von katholischen Heiligen im Mai, an denen verschiedenen regionalen Bauernregeln zufolge die letzten Frostnächte des Frühjahrs möglich sind. In der katholischen Kirche Norddeutschlands gilt Mamertus als erster Eisheiliger. In der katholischen Kirche Süddeutschlands, der Deutschschweiz und Österreichs Pankratius. Eismänner bezeichnet meist nur Pankraz, Servaz und Bonifaz. Die kalte Sophie wurde beigefügt. Dies kann damit erklärt werden, dass die manchmal von Norden herkommende Kaltluft in Süddeutschland etwa einen Tag später eintrifft. Ich versuche, die Pflanzen und Blumen abzudecken und sogar noch einmal ins Haus zu holen. Der Empfang der Sendung von RSI verschlechtert sich leider auf der Kurzwelle. Dies liegt an den sommerlichen Ausbreitungsbedingungen und dem relativ nahen Senderstandort und war auch immer beim Sender Karl in der Eifel zu beobachten. Vielen Dank für die Zusendung.

0: auch sehr schweigend zurück, was man auch verstehen kann. In der offiziellen DDR-Erzählung gab es solche Lager ja gar nicht. Mich verwundert, dass solche Dinge vergessen werden und dies bestimmte politische Kräfte geradezu heilsversprechend an die Nachfolger der NKWD und KGB an den Hals werfen. Vielen Dank auf jeden Fall für diesen informativen und bewegenden Beitrag. Ich möchte den Hörerbrief nun schließen. Ich wünsche allen Mitarbeitern der deutschsprachigen Redaktion in Bratislava alles Gute, weiterhin einen schönen Mai und bleiben Sie bitte gesund. Viele Grüße aus Deutschland, Ihr Hörer Lutz Winkler.
1: Vielen Dank für diese Zeilen. Die Eisheiligen gibt es auch hier in der Slowakei. Und Pankraz, Servats und Bonifaz sowie auch Sofia feierten in der vergangenen Woche ihren Namenstag. Deshalb möchten wir an dieser Stelle auch unserer Kollegin Sofia Miklovic noch einmal herzlich gratulieren. Für Sie und alle anderen Gartenfreunde hoffen wir, dass alle Pflanzen die kühleren Nächte gut überstanden haben, wobei der Gartenbau hier wohl aktuell eher durch die starke Trockenheit leidet. Was den Empfang der RSI-Programme über Kurzwelle angeht, so hatten in den letzten Wochen mehrere unserer Hörer über eine schlechtere Übertragungsqualität geklagt. Darauf reagierte nun auch Peter Gallica von Radio Gloria, der uns schrieb:
0: Ich hörte am Sonntagnachmittag die RSI-Hörersendung, auch mit den Empfangsberichten. Ein Hörer schrieb, dass der Empfang seit ein paar Wochen schlecht ist, und das stimmt. Die Atmosphäre, Sonnenstürme, waren sehr stark in den letzten Wochen und oft war der Empfang nicht gut. Es ging sogar so weit, dass wir den Sender in Luxemburg zeitweise ausgeschaltet haben.
1: Ob es eventuell gelingt, die Sendezeit etwas zu verschieben, ist noch nicht bekannt. Bleibt uns also vorerst nur zu hoffen, dass sich die Natur erbarmt und der Empfang bald wieder besser wird. Bis dahin können wir Sie nur auf unsere Website bzw. Podcasts verweisen, wo Sie unsere Programme weiterhin störungsfrei genießen können. Und auch aus Luxemburg erreichte uns wieder Post.
0: Guten Tag nach Bratislava. An Christi Himmelfahrt sind die Eisheiligen zurück und daher habe ich etwas mehr Zeit im Haus als draußen. Zeit, die ich dann auch damit verbringe, meine Lieblingssender zu hören. Und dazu zählt auch RSI. Es ist immer wieder interessant, RSI zu hören, da die Slowakei hier in Luxemburg doch eher unbekannt ist, außer den Wirrungen der internationalen Politik, wo die Slowakei hier eher als russentreu beschrieben wird. Daher kommt RSI mit seinen touristischen Sendungen doch eine andere Rolle zu. Fahren Sie auf diesem Weg weiter. Es grüßt Sie alle sehr herzlich, Ihr Hörer aus Luxemburg, Joel Leder.
1: Danke für die netten Grüße. Gern werden wir auch weiterhin Meldungen um und über die Slowakei vermitteln und freuen uns über jeden Hörer, bei dem diese Mission ankommt. Zum Schluss haben wir hier traditionell die Grüße von Bernd Zeiser für Sie.
0: Liebe Jana, hallo Freunde. Gerne möchte ich im RSI-Hörerecho vom 17. Mai den Geburtstagskindern dieser Woche wie Laila und Joke Kopal in Almere, Rainer Schneider in Grefrath, Dieter Feltes in Pürbaum, Waldemar Krämer in Kerpen, Rita Schafheitler in Singen, Renate Winter in Heidenheim, Heinz Schulz in Frankfurt, Christian Spremberg in Berlin, unsere Wirtin Maya von der Murgstube in Gaggenau und Arnold Heiles in Heinerscheid herzlich gratulieren. Ein extra Gruß geht an dich, liebe Jana, zu deinem Festtag vom Dienstag. Gerne möchte ich auch alle unsere Besucher des gestrigen 45. überregionalen DX-Treffens grüßen und mich für ihr Interesse und ihre Beiträge bedanken. Wir werden nun auch für den 15. Mai 2027 nochmals ein Treffen vorbereiten. Herzliche Grüße, Bernd.
1: Den Grüßen möchten wir uns natürlich anschließen und für alle Geburtstagskinder sowie auch für die Teilnehmer des DX-Treffens haben wir auch ein kleines Ständchen vom Janoschka-Ensemble vorbereitet.

0: Die Musikauswahl ist dabei kein Zufall. Kürzlich waren die Janoschkas nämlich hier bei uns in der Rundfunkpyramide zu Gast und unsere Kollegin Martina Grenjova-Simkovicova sprach mit František Janoška, dem Pianisten des Janoška-Ensembles, das demnächst im Musikverein in Wien ein Konzert geben wird. Für alle, die dieses Quartett nicht kennen, erklärt František Janoška.
1: Das Janoška-Ensemble sind drei Brüder und ein Schwager und wir spielen einen eigenen Stil. Diese haben wir als Janoškas, oder nicht wir, aber die Konzertkritiker haben es als Janoška-Stil genannt und wir entschieden uns eigentlich, weil wir nicht ein normales Kammerbesetzung sind, sondern wir haben zwei Violinen. Und davon haben wir keine erste oder zweite, aber gleichzeitige. Und dann ein Klavier, das spiele ich, und Kontrabass.
0: Bekannt ist das Janoška-Ensemble unter anderem dafür, dass kein Konzert dem anderen gleicht, da es viel improvisiert, wie wir auch in der Aufnahme gehört haben. Warum?
1: Improvisation finden wir ist sehr wichtig. Das gehört zu Janoška-Stil, daneben, dass wir eigene Arrangements machen und dass wir die Virtuosität sehr oft benutzen und Emotionalität. Improvisation ist für uns eine Mission, diese zu bringen zurück in klassische Musik. Früher war das selbstverständlich. In Barockzeiten klassische Musik, aber auch im Romantismus große Künstler und Komponisten wie Bach, Beethoven, Paganini, Liszt, aber auch große Improvisator, slowakische Jan Nepomuk Hummel, diese konnten alle improvisieren und leider ist diese Kunst der Improvisation in klassischer Musik verstorben.
0: Warum ist es dem Ensemble so wichtig, diese Kunst wieder aufleben zu lassen?
1: Wir wollten immer die klassische Musik in 21. Jahrhundert bringen. Und wir wissen nicht, warum es eigentlich verloren gegangen ist von klassischer Musik, die Improvisation. Aber es ist eine große Schade in diesem Sinne, weil es ist etwas sehr Spezielles und man sieht auch die Reaktionen vom Publikum. Und jedes unserer Konzert ist anders, dadurch wir improvisieren.
0: Kann man also sagen, dass die Zukunft der Musik in ihrer Vergangenheit begründet ist?
1: Ich denke schon, weil diese großen Komponisten und Musiker wie Johann Sebastian Bach haben sowas auf den Tisch gelegt, dass auch nach mehreren hundert Jahren ist es perfekt und fantastisch. Und man kann davon immer lernen. Und ich glaube, die Musik und überhaupt, man muss immer vorne anfangen. Und wenn man diese Sache lernt, dann kann man was Eigenes kreieren. Weil ohne diesen Vorlauf, wie es war früher, natürlich Mozart musste Bach spielen lernen, Liszt musste Bach spielen lernen. Und so ist das mit Bartok, musste Bach lernen und so ist es auch heute. Wenn man klassische Musik lernt, man muss von Anfang an die größten Komponisten man spielen für Technik, ob das jetzt Czerny ist oder Liszt, was immer. Man muss durch diese Schule gehen, man muss diese Künstler kennenlernen, diese großartigen Komponisten, und dadurch kann man dann etwas Eigenes kreieren.
0: Momentan scheint aber ein ganz anderer Trend im Gange zu sein. Man setzt sich einfach an den Computer, gibt einige Prompts ein und die KI kreiert Musik.
1: Ich finde das eigentlich auf einer Seite großartig, aber auf andere Seite bin ich sehr traurig, weil man kann sagen, jeder kann jetzt ein Künstler sein, jeder kann sein ein Musiker sein. Nein, kann nicht sein. Und ich persönlich, wenn ich ein sogenannte künstliche Intelligenz Musik höre, sofort weiß ich, dass es künstliche Intelligenz ist, weil da sind keine Emotionen. Es ist auf einer Seite perfekt und sind wirklich tolle Sachen, aber das kann man, ein lebender Künstler auf Bühne kann man nicht austauschen mit einer künstlichen Intelligenz. Das geht nicht.
0: Leider ist es aber manchmal sehr schwer, den Menschen die Bedeutung von Musik oder auch Kunst allgemein im Zeitalter der KI zu erklären.
1: Es ist sehr, sehr schwer, zu jemandem es so wirklich irgendwie beizubringen, warum es so ist und warum es nicht so ist. Aber man kann dann sagen, jetzt in jedem Bereich, es muss nicht jetzt Musik sein, man kann niemandem ersetzen. Eine lebende Person, der wirklich kreativ an einer Sache arbeitet, das kann jetzt, ich weiß nicht, in welchem Bereich, aber ich kann mir nicht vorstellen, dass jemand jetzt kommt und sagt, ich bin ein Musiker und er hat das zu Hause mit einer künstlichen Intelligenz alles vorbereitet. Und das ist wirklich dann schlimm. Und ich weiß nicht, wo diese Welt dann weitergeht.
0: Inzwischen besteht das Janoschka-Ensemble in einer weiteren Generation fort, denn auch die Kinder der vier Mitglieder treten bereits mit eigenen Musikprogrammen auf. Die Zukunft scheint also gesichert.
1: Ich sage immer an meine Kinder und überhaupt, wenn wir auch Masterkurse machen und Workshops, es ist sehr wichtig, dran zu bleiben und dran zu glauben, weil wenn man Träume hat und daran arbeitet, dann hat es sicher eine Zukunft. Und immer authentisch zu bleiben, nie versuchen, jemanden zu nachmachen oder sich den Weg kürzer zu machen, wie es sein sollte, weil man muss, wie schon früher erwähnt, durch diese alle Etappen gehen, man muss üben, man muss Musik einfach kennenlernen und sich nicht auf künstliche Intelligenz verlassen.
0: So viel also von František Janoška, dem Pianisten des Janoška-Ensembles, das sich schon am kommenden Donnerstag, den 21. Mai, im Musikverein in Wien live bei seinem Konzert erleben können. Bei uns geht es nun weiter mit der
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0: Vor 55 Jahren, im Jahr 1971, erschien das Debütalbum des slowakischen Sängers, Komponisten, Gitarristen und Musikproduzenten Pavol Hammel und der Band Prudy, was man als Strömungen übersetzen könnte. Nach dem Erfolg des Albums Zvonte Zvonky 1969 trennte sich das ursprüngliche Team von Prudy mit Marian Varga und weiteren Musikern. Marian gründete danach das Collegium Musicum und Pavol Hammel blieb der Name Prudy und eine Solokarriere. Wie wertet er diesen Schritt aus heutiger Sicht?
3: Jetzt im Nachhinein betrachtet scheint es, als sei das eine sehr gute Entscheidung gewesen, dass wir uns nach dem Album Zvonte Zvonky, was unser Debütalbum war, eigentlich gleich getrennt haben. So entstanden zwei gute Bands, die Supertruppe Collegium Musicum von Marian Varga und die Band Prudy, die mir geblieben war. Der Beweis dafür, dass wir uns nicht im Streit getrennt haben, ist, dass wir auch danach noch gegenseitige Sympathie verspürten. Marian hat nie einen ordentlichen Sänger im Collegium Musicum gehabt, niemals, obwohl es alle möglichen Leute versucht hatten. Und mir fehlte immer sein kreativer Ansatz und überhaupt seine Songs. Als wir uns dann trafen, nach 5 oder 7 Jahren, da entstand daraus immer etwas sehr Besonderes.
0: Gemeinsame Projekte mit Marian Varga gab es dann auch später noch. Aber 1970, nach der Trennung von Prudy, stand Pavol Hammel vor der Herausforderung, eine neue Band zu gründen und an die sich vielversprechend entwickelnde Karriere anzuknüpfen. Was dabei das Wesentlichste für ihn war?
3: Wir wollten zu viert sein und eine frische Rockmusik machen. Auf diese Weise entstand dieses Album, das nicht einfach mal eben in einem Studio aufgenommen wurde. Man ging dazu nämlich ins Funkhaus, denn dort gab es eigentlich das einzige Aufnahmestudio. Und man bekam dort nicht gleich einen Termin. Also nahmen wir nach und nach einen Song auf, dann zwei. Immer wenn wir beim Rundfunk einen Termin bekamen. Und als wir genug aufgenommen hatten, stellten wir dann eine Auswahl unserer Aufnahmen zusammen. Dabei fanden sich diese 14 großartigen Songs, komponiert zum einen von Fero Kreglak, der als junger Bursche eine wunderbare Kreativität besaß, und zum anderen von mir. Bis heute spiele ich einige dieser Stücke, denn sie sind sozusagen die Säulen der Band Prudy und meines Soloalbums. Interessant ist vielleicht auch, dass dort unser Hit Medulienka fehlt, obwohl wir ihn im selben Zeitraum, im Jahr 1970, aufgenommen hatten. Vielleicht glaubten wir nicht genug an ihn. Daran erinnere ich mich heute nicht mehr so genau. aber wir haben den Song auf alle Fälle nicht für dieses Album aufgenommen.
0: Dafür findet man auf diesem Albumtitel, die Pavol Hammel bis heute auf Konzerten spielt, zum Beispiel Stromy, also Bäume.

0: Auf seinem ersten Soloalbum schreckte Pavel Hammel nicht davor zurück, sich zum Einfluss der ehemaligen Band Prudy zu bekennen. Doch sein Schaffen schlug auch einen neuen Kurs ein. Wurde er von Musikstilen aus dem Ausland beeinflusst?
1: Wir haben schon beim Album Zvonte Zvonke nicht wirklich verfolgt, was in der Welt so los war. Das lag einfach daran, dass Marian Varga diese Musik überhaupt nicht hörte. Also er war schon von Natur aus auf seine Weise ein eigenwilliger Komponist. Das heißt, seine Begabung war nicht auf das Hören ausländischer Vorbilder zurückzuführen. Und deshalb blieben auch diese Lieder, ich spreche jetzt vom Album Zvonte Zvonke, so besonders. Ich wage nur zu behaupten, dass, wenn wir mit diesem Kollektiv, ich schließe hier sowohl Prudy als auch das Kollegium mit ein, auf der anderen Seite des Eisernen Vorhangs komponiert oder gearbeitet hätten, wir vielleicht zumindest den Durchbruch in Europa geschafft hätten. Wenn da natürlich nicht diese Sprachbarriere gewesen wäre, aber die hätte man überwinden können. Ich wollte eher Folk- und Rockmusik machen, aber so, dass der Big Beat drin bleibt. Dieser Gitarrensound und das Schlagzeug mit dem Bass, das war mir wichtig.
0: Das Album erschien kurz vor der Gründung des slowakischen Musikverlags Opus 1971. Deshalb musste alles Nötige rund um das Erscheinen des Albums damals noch in Prag erledigt werden.
1: Das war umso angenehmer, denn wenn etwas erledigt werden musste, flogen wir eben nach Prag. Das war kein Problem, denn für uns war das dort eben ein tschechoslowakischer Verlag und wir waren froh, dass man uns akzeptiert. Ich habe sogar noch nach der Entstehung des Verlags Opus meine LP Schlagobersprinzessin bei Supraphon gemacht. Gleichzeitig machte ich die Grüne Post zusammen mit Marian Varga bereits bei Opus, blieb aber als Interpret noch in Prag. Es war also nicht so strikt, dass man nun bei Opus aufnehmen musste, wenn man aus der Slowakei war. Das war keine Vorschrift oder so.

0: Der Titel Abracadabraca vom ersten Album von Pavel Hammel und Prudy spielte mit Bezügen zum Big Beat und die Verspieltheit der Texte von Kamil Peterei sprach Anfang der 90er Jahre sogar eine junge Musikergeneration an. Die Band Hex etwa benannte danach ihr Album mit Big Beat Coverversionen. Hat Pavel Hammel heute im Nachhinein das Bedürfnis, am ersten Album irgendwelche Änderungen vorzunehmen?
1: Nein, überhaupt nicht. Wenn ich mir das so ansehe, dann spielen wir immer noch 4 oder 5 Stücke davon regelmäßig. Also ich denke auch nicht, dass man das so betrachten sollte, also was man heute anders machen würde. Es ist damals so entstanden. Es fand sich ein Text, ein Gedicht, das wurde vertont und wir haben es eben so gespielt und gesungen. Man kann da meiner Meinung nach auch nichts bemängeln, außer die technische Qualität von damals eben. Ich würde das nicht ändern wollen. Es war einfach das Vermächtnis dieser Zeit und dieses Moments.
0: Das Vermächtnis von Prudy dauert bis heute an. Pavel Hammel trägt das Label weiter und auf den Alben und bei Konzerten erreicht er auch ein um 2 bis 3 Generationen jüngeres Publikum. Alle Alben sind heute Bestandteil des Goldenen Fonds der slowakischen musikalischen Popkultur. Und was planen Pavel Hammel und Prudy in nächster Zeit?
1: Wir als Prudy bestehen weiter. Und wir werden auch dieses Jahr so ein Konzert mit Prudy auf Schloss Ušimaka in Pezinok geben im Juni.
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0: Das war unsere heutige Musikecke, vorbereitet von Musikredakteur Rado Mescher. Tonmeisterin Eva Medelska und Redakteurin Kerstin Jakubik bedanken sich, dass Sie wieder mit dabei waren und wünschen Ihnen noch einen schönen Sonntag. Auf Wiederhören, do počutia.
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1: Guten Tag, liebe Hörerinnen und Hörer. Herzlich willkommen zur Sonntagsausgabe unseres Magazins Die Slowakei hautnah. Auch heute laden wir Sie wieder zum Hörerecho und zu jeder Menge Musik ein. Im Studio begrüßen Sie dazu Tonmeisterin Eva Medelska und Redakteurin Kerstin Jakubik und wünschen Ihnen zu unserem Programm angenehme Unterhaltung.
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1: Unser Hörerbriefkasten war auch diese Woche wieder angenehm voll, wofür wir uns einleitend bei all unseren Hörern herzlichst bedanken wollen. So erreichte uns unter anderem ein ausführlicher Brief von Lutz Winkler.
2: Liebe Freunde der deutschen Redaktion in Bratislava, der Frühling macht eine Pause und somit auch die Gartenarbeit. Wir haben zurzeit die Eisheiligen. Zu den Eisheiligen, auch gestrenge Herren, Eismänner oder Maifröste genannt, zählen mehrere Namen von katholischen Heiligen im Mai, an denen verschiedenen regionalen Bauernregeln zufolge die letzten Frostnächte des Frühjahrs möglich sind. In der katholischen Kirche Norddeutschlands gilt Mamertus als erster Eisheiliger. In der katholischen Kirche Süddeutschlands, der Deutschschweiz und Österreichs Pankratius. Eismänner bezeichnet meist nur Pankraz, Servaz und Bonifaz. Die kalte Sophie wurde beigefügt. Dies kann damit erklärt werden, dass die manchmal von Norden herkommende Kaltluft in Süddeutschland etwa einen Tag später eintrifft. Ich versuche, die Pflanzen und Blumen abzudecken und sogar noch einmal ins Haus zu holen. Der Empfang der Sendung von RSI verschlechtert sich leider auf der Kurzwelle. Dies liegt an den sommerlichen Ausbreitungsbedingungen und dem relativ nahen Senderstandort und war auch immer beim Sender Karl in der Eifel zu beobachten. Vielen Dank für die Zusendung der letzten QSL-Karte. Ich habe mich sehr darüber gefreut. In der Süddeutschen Zeitung war ein interessantes Interview mit dem Schriftsteller Michal Horecki über die aktuelle Lage in der Slowakei. Ich schicke Ihnen den Beitrag als Anlage mit. Der Beitrag »Unschuldig im Gulag« war sehr beeindruckend für mich. Meine Eltern haben auch sehr ausführlich von dieser Zeit erzählt, im Gegensatz zu der Zeit von vor 1945. Über diesen Zeitraum hing bleiernes Schweigen. Aus den Gulag-Lagern kamen die Leute auch sehr schweigend zurück, was man auch verstehen kann. In der offiziellen DDR-Erzählung gab es solche Lager ja gar nicht. Mich verwundert, dass solche Dinge vergessen werden und dies bestimmte politische Kräfte geradezu heilsversprechend an die Nachfolger der NKWD und KGB an den Hals werfen. Vielen Dank auf jeden Fall für diesen informativen und bewegenden Beitrag. Ich möchte den Hörerbrief nun schließen. Ich wünsche allen Mitarbeitern der deutschsprachigen Redaktion in Bratislava alles Gute, weiterhin einen schönen Mai und bleiben Sie bitte gesund. Viele Grüße aus Deutschland, Ihr Hörer Lutz Winkler.
1: Vielen Dank für diese Zeilen. Die Eisheiligen gibt es auch hier in der Slowakei und Pankraz, Servaz und Bonifaz sowie auch Sophia feierten in der vergangenen Woche ihren Namenstag. Deshalb möchten wir an dieser Stelle auch unserer Kollegin Sofia Miklovic noch einmal herzlich gratulieren. Für Sie und alle anderen Gartenfreunde hoffen wir, dass alle Pflanzen die kühleren Nächte gut überstanden haben, wobei der Gartenbau hier wohl aktuell eher durch die starke Trockenheit leidet. Was den Empfang der RSI-Programme über Kurzwelle angeht, so hatten in den letzten Wochen mehrere unserer Hörer über eine schlechtere Übertragungsqualität geklagt. Darauf reagierte nun auch Peter Gallica von Radio Gloria, der uns schrieb:
2: Ich hörte am Sonntagnachmittag die RSI-Hörersendung, auch mit den Empfangsberichten. Ein Hörer schrieb, dass der Empfang seit ein paar Wochen schlecht ist, und das stimmt. Die Atmosphäre, Sonnenstürme, waren sehr stark in den letzten Wochen und oft war der Empfang nicht gut. Es ging sogar so weit, dass wir den Sender in Luxemburg zeitweise ausgeschaltet haben.
1: Ob es eventuell gelingt, die Sendezeit etwas zu verschieben, ist noch nicht bekannt. Bleibt uns also vorerst nur zu hoffen, dass sich die Natur erbarmt und der Empfang bald wieder besser wird. Bis dahin können wir Sie nur auf unsere Website bzw. Podcasts verweisen, wo Sie unsere Programme weiterhin störungsfrei genießen können. Und auch aus Luxemburg erreicht uns wieder Post.
2: Guten Tag nach Bratislava. An Christi Himmelfahrt sind die Eisheiligen zurück und daher habe ich etwas mehr Zeit im Haus als draußen. Zeit, die ich dann auch damit verbringe, meine Lieblingssender zu hören. Und dazu zählt auch RSI. Es ist immer wieder interessant, RSI zu hören, da die Slowakei hier in Luxemburg doch eher unbekannt ist, außer den Wirrungen der internationalen Politik, wo die Slowakei hier eher als russentreu beschrieben wird. Daher kommt RSI mit seinen touristischen Sendungen doch eine andere Rolle zu. Fahren Sie auf diesem Weg weiter. Es grüßt Sie alle sehr herzlich, Ihr Hörer aus Luxemburg, Joel Leder.
1: Danke für die netten Grüße. Gern werden wir auch weiterhin Meldungen um und über die Slowakei vermitteln und freuen uns über jeden Hörer, bei dem diese Mission ankommt. Zum Schluss haben wir hier traditionell die Grüße von Bernd Zeiser für Sie.
2: Liebe Jana, hallo Freunde. Gerne möchte ich im RSI-Hörerecho vom 17. Mai den Geburtstagskindern dieser Woche wie Laila und Joke Kopal in Almere, Rainer Schneider in Grefrath, Dieter Feltes in Pürbaum, Waldemar Krämer in Kelpen, Rita Schafheitler in Singen, Renate Winter in Heidenheim, Heinz Schulz in Frankfurt, Christian Spremberg in Berlin, unsere Wirtin Maya von der Murgstube in Gaggenau und Arnold Heiles in Heinerscheid herzlich gratulieren. Ein extra Gruß geht an dich, liebe Jana, zu deinem Festtag vom Dienstag. Gerne möchte ich auch alle unsere Besucher des gestrigen 45. überregionalen DX-Treffens grüßen und mich für ihr Interesse und ihre Beiträge bedanken. Wir werden nun auch für den 15. Mai 2027 nochmals ein Treffen vorbereiten. Herzliche Grüße, Bernd.
1: Den Grüßen möchten wir uns natürlich anschließen und für alle Geburtstagskinder sowie auch für die Teilnehmer des DX-Treffens haben wir auch ein kleines Ständchen vom Janoschka-Ensemble vorbereitet. Musik.

0: Die Musikauswahl ist dabei kein Zufall. Kürzlich waren die Janoschkas nämlich hier bei uns in der Rundfunkpyramide zu Gast und unsere Kollegin Martina Grenjova-Simkovicova sprach mit František Janoška, dem Pianisten des Janoschka-Ensembles, das demnächst im Musikverein in Wien ein Konzert geben wird. Für alle, die dieses Quartett nicht kennen, erklärt František Janoška.
1: Das Janoschka-Ensemble sind drei Brüder und ein Schwager und wir spielen ein eigenes Stil. Diese haben wir als Janoschkas, oder nicht wir, aber die Konzertkritiker haben es als Janoschka-Style genannt und wir entschieden uns eigentlich, weil wir nicht ein normales Kammerbesetzung sind, sondern wir haben zwei Violinen und davon haben wir keine erste oder zweite, aber gleichzeitige und dann ein Klavier, das spiele ich, und Kontrabass.
0: Bekannt ist das Janoschka-Ensemble unter anderem dafür, dass kein Konzert dem anderen gleicht, da es viel improvisiert, wie wir auch in der Aufnahme gehört haben. Warum?
1: Improvisation finden wir ist sehr wichtig. Das gehört zu Janoschka-Style, daneben, dass wir eigene Arrangements machen und dass wir die Virtuosität sehr oft benutzen und Emotionalität. Improvisation ist für uns eine Mission, diese zu bringen zurück in klassische Musik. Früher war das selbstverständlich. In Barockzeiten klassische Musik, aber auch im Romantismus große Künstler und Komponisten wie Bach, Beethoven, Paganini, Liszt, aber auch große Improvisator, slowakische Jan Nepomuk Hummel. Diese konnten alle improvisieren und leider ist diese Kunst der Improvisation in klassischer Musik verstorben.
0: Warum ist es dem Ensemble so wichtig, diese Kunst wieder aufleben zu lassen?
1: Wir wollten immer die klassische Musik in 21. Jahrhundert bringen. Und wir wissen nicht, warum es eigentlich verloren gegangen ist von klassischer Musik, die Improvisation. Aber es ist eine große Schade in diesem Sinne, weil es ist etwas sehr Spezielles und man sieht auch die Reaktionen vom Publikum. Und jedes unserer Konzert ist anders, dadurch wir improvisieren.
0: Kann man also sagen, dass die Zukunft der Musik in ihrer Vergangenheit begründet ist?
1: Ich denke schon, weil diese großen Komponisten und Musiker wie Johann Sebastian Bach haben sowas auf den Tisch gelegt, dass auch nach mehreren hundert Jahren ist es perfekt und fantastisch. Und man kann davon immer lernen. Und ich glaube, die Musik und überhaupt, man muss immer vorne anfangen. Und wenn man diese Sache lernt, dann kann man was Eigenes kreieren. Weil ohne diesen Vorlauf, wie es war früher, natürlich Mozart musste Bach spielen lernen, Liszt musste Bach spielen lernen. Und so ist das mit Bartok, musste Bach lernen und so ist es auch heute. Wenn man klassische Musik lernt, man muss von Anfang an die größten Komponisten man spielen für Technik, ob das jetzt Czerny ist oder Liszt, was immer. Man muss durch diese Schule gehen, man muss diese Künstler kennenlernen, diese großartigen Komponisten, und dadurch kann man dann etwas Eigenes kreieren.
0: Momentan scheint aber ein ganz anderer Trend im Gange zu sein. Man setzt sich einfach an den Computer, gibt einige Prompts ein und die KI kreiert Musik.
1: Ich finde das eigentlich auf einer Seite großartig, aber auf anderer Seite bin ich sehr traurig, weil man kann sagen, jeder kann jetzt ein Künstler sein, jeder kann sein ein Musiker sein. Nein, kann nicht sein. Und ich persönlich, wenn ich ein sogenannte künstliche Intelligenz Musik höre, sofort weiß ich, dass es künstliche Intelligenz ist, weil da sind keine Emotionen. Es ist auf einer Seite perfekt und sind wirklich tolle Sachen, aber das kann man, ein Künstler, ein lebender Künstler auf Bühne kann man nicht austauschen mit einer künstlichen Intelligenz. Das geht nicht.
0: Leider ist es aber manchmal sehr schwer, den Menschen die Bedeutung von Musik oder auch Kunst allgemein im Zeitalter der KI zu erklären.
1: Es ist sehr, sehr schwer, zu jemandem es zu wirklich irgendwie beizubringen, warum es so ist und warum es nicht so ist. Aber man kann dann sagen, jetzt in jedem Bereich, es muss nicht jetzt Musik sein, man kann niemandem ersetzen, ein lebende Person, der wirklich kreativ an einer Sache arbeitet. Das kann jetzt, ich weiß nicht, in welchem Bereich, aber ich kann mir nicht vorstellen, dass jemand jetzt kommt und sagt, ich bin ein Musiker und er hat das zu Hause mit einer künstlichen Intelligenz alles vorbereitet. Und das ist wirklich dann schlimm. Und ich weiß nicht, wo diese Welt dann weitergeht.
0: Inzwischen besteht das Janoschka-Ensemble in einer weiteren Generation fort, denn auch die Kinder der vier Mitglieder treten bereits mit eigenen Musikprogrammen auf. Die Zukunft scheint also gesichert.
1: Ich sage immer an meine Kinder und überhaupt, wenn wir auch Masterkurse machen und Workshops, es ist sehr wichtig, dran zu bleiben und dran zu glauben, weil wenn man Träume hat und daran arbeitet, dann hat es sicher eine Zukunft. Und immer authentisch zu bleiben, nie versuchen, jemanden zu nachmachen oder sich den Weg kürzer zu machen, wie es sein sollte, weil man muss, wie schon früher erwähnt, durch diese alle Etappen gehen, man muss üben, man muss Musik einfach kennenlernen und sich nicht auf künstliche Intelligenz verlassen.
0: So viel also von František Janoška, dem Pianisten des Janoška-Ensembles, das sich schon am kommenden Donnerstag, den 21. Mai, im Musikverein in Wien live bei seinem Konzert erleben können. Bei uns geht es nun weiter mit der
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0: Vor 55 Jahren, im Jahr 1971, erschien das Debütalbum des slowakischen Sängers, Komponisten, Gitarristen und Musikproduzenten Pavol Hammel und der Band Prudy, was man als Strömungen übersetzen könnte. Nach dem Erfolg des Albums Zvonte Zvonky 1969 trennte sich das ursprüngliche Team von Prudy mit Marian Varga und weiteren Musikern. Marian gründete danach das Collegium Musicum und Pavol Hammel blieb der Name Prudy und eine Solokarriere. Wie wertet er diesen Schritt aus heutiger Sicht?
3: Jetzt im Nachhinein betrachtet scheint es, als sei das eine sehr gute Entscheidung gewesen, dass wir uns nach dem Album Zvonte Zvonky, was unser Debütalbum war, eigentlich gleich getrennt haben. So entstanden zwei gute Bands, die Supertruppe Collegium Musicum von Marian Varga und die Band Prudy, die mir geblieben war. Der Beweis dafür, dass wir uns nicht im Streit getrennt haben, ist, dass wir auch danach noch gegenseitige Sympathie verspürten. Marian hat nie einen ordentlichen Sänger im Collegium Musicum gehabt, niemals, obwohl es alle möglichen Leute versucht hatten. Und mir fehlte immer sein kreativer Ansatz und überhaupt seine Songs. Als wir uns dann trafen, nach 5 oder 7 Jahren, da entstand daraus immer etwas sehr Besonderes.
0: Gemeinsame Projekte mit Marian Varga gab es dann auch später noch. Aber 1970, nach der Trennung von Prudy, stand Pavol Hammel vor der Herausforderung, eine neue Band zu gründen und an die sich vielversprechend entwickelnde Karriere anzuknüpfen. Was dabei das Wesentlichste für ihn war?
3: Wir wollten zu viert sein und eine frische Rockmusik machen. Auf diese Weise entstand dieses Album, das nicht einfach mal eben in einem Studio aufgenommen wurde. Man ging dazu nämlich ins Funkhaus, denn dort gab es eigentlich das einzige Aufnahmestudio. Und man bekam dort nicht gleich einen Termin. Also nahmen wir nach und nach einen Song auf, dann zwei, immer wenn wir beim Rundfunk einen Termin bekamen. Und als wir genug aufgenommen hatten, stellten wir dann eine Auswahl unserer Aufnahmen zusammen. Dabei fanden sich diese 14 großartigen Songs, komponiert zum einen von Fero Kreglak, der als junger Bursche eine wunderbare Kreativität besaß, und zum anderen von mir. Bis heute spiele ich einige dieser Stücke, denn sie sind sozusagen die Säulen der Band Prudy und meines Soloalbums. Interessant ist vielleicht auch, dass dort unser Hit Medulienka fehlt, obwohl wir ihn im selben Zeitraum, im Jahr 1970, aufgenommen hatten. Vielleicht glaubten wir nicht genug an ihn. Daran erinnere ich mich heute nicht mehr so genau. aber wir haben den Song auf alle Fälle nicht für dieses Album aufgenommen.
0: Dafür findet man auf diesem Albumtitel, die Pavol Hammel bis heute auf Konzerten spielt, zum Beispiel Stromy, also Bäume.

0: Auf seinem ersten Soloalbum schreckte Pavel Hammel nicht davor zurück, sich zum Einfluss der ehemaligen Band Prudy zu bekennen. Doch sein Schaffen schlug auch einen neuen Kurs ein. Wurde er von Musikstilen aus dem Ausland beeinflusst?
1: Wir haben schon beim Album Zvonte Zvonky nicht wirklich verfolgt, was in der Welt so los war. Das lag einfach daran, dass Marian Wager diese Musik überhaupt nicht hörte. Also er war schon von Natur aus auf seine Weise ein eigenwilliger Komponist. Das heißt, seine Begabung war nicht auf das Hören ausländischer Vorbilder zurückzuführen. Und deshalb blieben auch diese Lieder, ich spreche jetzt vom Album Zvonte Zvonky, so besonders. Ich wage nur zu behaupten, dass, wenn wir mit diesem Kollektiv, ich schließe hier sowohl Prudy als auch das Kollegium mit ein, auf der anderen Seite des Eisernen Vorhangs komponiert oder gearbeitet hätten, wir vielleicht zumindest den Durchbruch in Europa geschafft hätten. Wenn da natürlich nicht diese Sprachbarriere gewesen wäre, aber die hätte man überwinden können. Ich wollte eher Folk- und Rockmusik machen, aber so, dass der Big Beat drin bleibt. Dieser Gitarrensound und das Schlagzeug mit dem Bass, das war mir wichtig.
0: Das Album erschien kurz vor der Gründung des slowakischen Musikverlags Opus 1971. Deshalb musste alles Nötige rund um das Erscheinen des Albums damals noch in Prag erledigt werden.
1: Das war umso angenehmer, denn wenn etwas erledigt werden musste, flogen wir eben nach Prag. Das war kein Problem, denn für uns war das dort eben ein tschechoslowakischer Verlag und wir waren froh, dass man uns akzeptiert. Ich habe sogar noch nach der Entstehung des Verlags Opus meine LP Schlagobers-Prinzessin bei Supraphon gemacht. Gleichzeitig machte ich die Grüne Post zusammen mit Marian Wager bereits bei Opus, blieb aber als Interpret noch in Prag. Es war also nicht so strikt, dass man nun bei Opus aufnehmen musste, wenn man aus der Slowakei war. Das war keine Vorschrift oder so.

0: Der Titel Abracadabraca vom ersten Album von Pavel Hammel und Prudy spielte mit Bezügen zum Big Beat und die Verspieltheit der Texte von Kamil Peterei sprach Anfang der 90er Jahre sogar eine junge Musikergeneration an. Die Band Hex etwa benannte danach ihr Album mit Big Beat Coverversionen. Hat Pavel Hammel heute im Nachhinein das Bedürfnis, am ersten Album irgendwelche Änderungen vorzunehmen?
1: Nein, überhaupt nicht. Wenn ich mir das so ansehe, dann spielen wir immer noch 4 oder 5 Stücke davon regelmäßig. Also ich denke auch nicht, dass man das so betrachten sollte, also was man heute anders machen würde. Es ist damals so entstanden. Es fand sich ein Text, ein Gedicht, das wurde vertont und wir haben es eben so gespielt und gesungen. Man kann da meiner Meinung nach auch nichts bemängeln, außer die technische Qualität von damals eben. Ich würde das nicht ändern wollen. Es war einfach das Vermächtnis dieser Zeit und dieses Moments.
0: Das Vermächtnis von Prudy dauert bis heute an. Pavel Hammel trägt das Label weiter und auf den Alben und bei Konzerten erreicht er auch ein um 2 bis 3 Generationen jüngeres Publikum. Alle Alben sind heute Bestandteil des Goldenen Fonds der slowakischen musikalischen Popkultur. Und was planen Pavel Hammel und Prudy in nächster Zeit?
1: Wir als Prudy bestehen weiter. Und wir werden auch dieses Jahr so ein Konzert mit Prudy auf Schloss Ušimaka in Pezinok geben, im Juni.
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0: Das war unsere heutige Musikecke, vorbereitet von Musikredakteur Rado Mescher. Tonmeisterin Eva Medelska und Redakteurin Kerstin Jakubik bedanken sich, dass Sie wieder mit dabei waren und wünschen Ihnen noch einen schönen Sonntag. Auf Wiederhören, do počutia.
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1: Guten Tag, liebe Hörerinnen und Hörer. Herzlich willkommen zur Sonntagsausgabe unseres Magazins Die Slowakei hautnah. Auch heute laden wir Sie wieder zum Hörerecho und zu jeder Menge Musik ein. Im Studio begrüßen Sie dazu Tonmeisterin Eva Medelska und Redakteurin Kerstin Jakubik und wünschen Ihnen zu unserem Programm angenehme Unterhaltung.
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1: Unser Hörerbriefkasten war auch diese Woche wieder angenehm voll, wofür wir uns einleitend bei all unseren Hörern herzlichst bedanken wollen. So erreichte uns unter anderem ein ausführlicher Brief von Lutz Winkler.
2: Liebe Freunde der deutschen Redaktion in Bratislava, der Frühling macht eine Pause und somit auch die Gartenarbeit. Wir haben zurzeit die Eisheiligen. Zu den Eisheiligen, auch gestrenge Herren, Eismänner oder Maifröste genannt, zählen mehrere Namenstage von katholischen Heiligen im Mai, an denen verschiedenen regionalen Bauernregeln zufolge die letzten Frostnächte des Frühjahrs möglich sind. In der katholischen Kirche Norddeutschlands gilt Mamertus als erster Eisheiliger. In der katholischen Kirche Süddeutschlands, der Deutschschweiz und Österreichs Pankratius. Eismänner bezeichnet meist nur Pankraz, Servaz und Bonifaz. Die kalte Sophie wurde beigefügt. Dies kann damit erklärt werden, dass die manchmal von Norden herkommende Kaltluft in Süddeutschland etwa einen Tag später eintrifft. Ich versuche, die Pflanzen und Blumen abzudecken und sogar noch einmal ins Haus zu holen. Der Empfang der Sendung von RSI verschlechtert sich leider auf der Kurzwelle. Dies liegt an den sommerlichen Ausbreitungsbedingungen und dem relativ nahen Senderstandort und war auch immer beim Sender Karl in der Eifel zu beobachten. Vielen Dank für die Zusendung der letzten QSL-Karte. Ich habe mich sehr darüber gefreut. In der Süddeutschen Zeitung war ein interessantes Interview mit dem Schriftsteller Michal Horecki über die aktuelle Lage in der Slowakei. Ich schicke Ihnen den Beitrag als Anlage mit. Der Beitrag »Unschuldig im Gulag« war sehr beeindruckend für mich. Meine Eltern haben auch sehr ausführlich von dieser Zeit erzählt, im Gegensatz zu der Zeit von vor 1945. Über diesen Zeitraum hing bleiernes Schweigen. Aus den Gulag-Lagern kamen die Leute auch sehr schweigend zurück, was man auch verstehen kann. In der offiziellen DDR-Erzählung gab es solche Lager ja gar nicht. Mich verwundert, dass solche Dinge vergessen werden und dies bestimmte politische Kräfte geradezu heilsversprechend an die Nachfolger der NKWD und KGB an den Hals werfen. Vielen Dank auf jeden Fall für diesen informativen und bewegenden Beitrag. Ich möchte den Hörerbrief nun schließen. Ich wünsche allen Mitarbeitern der deutschsprachigen Redaktion in Bratislava alles Gute, weiterhin einen schönen Mai und bleiben Sie bitte gesund. Viele Grüße aus Deutschland, Ihr Hörer Lutz Winkler.
1: Vielen Dank für diese Zeilen. Die Eisheiligen gibt es auch hier in der Slowakei und Pankraz, Servaz und Bonifaz sowie auch Sophia feierten in der vergangenen Woche ihren Namenstag. Deshalb möchten wir an dieser Stelle auch unserer Kollegin Sofia Miklovic noch einmal herzlich gratulieren. Für Sie und alle anderen Gartenfreunde hoffen wir, dass alle Pflanzen die kühleren Nächte gut überstanden haben, wobei der Gartenbau hier wohl aktuell eher durch die starke Trockenheit leidet. Was den Empfang der RSI-Programme über Kurzwelle angeht, so hatten in den letzten Wochen mehrere unserer Hörer über eine schlechtere Übertragungsqualität geklagt. Darauf reagierte nun auch Peter Gallica von Radio Gloria, der uns schrieb:
2: Ich hörte am Sonntagnachmittag die RSI-Hörersendung, auch mit den Empfangsberichten. Ein Hörer schrieb, dass der Empfang seit ein paar Wochen schlecht ist, und das stimmt. Die Atmosphäre, Sonnenstürme, waren sehr stark in den letzten Wochen und oft war der Empfang nicht gut. Es ging sogar so weit, dass wir den Sender in Luxemburg zeitweise ausgeschaltet haben.
1: Ob es eventuell gelingt, die Sendezeit etwas zu verschieben, ist noch nicht bekannt. Bleibt uns also vorerst nur zu hoffen, dass sich die Natur erbarmt und der Empfang bald wieder besser wird. Bis dahin können wir Sie nur auf unsere Website bzw. Podcasts verweisen, wo Sie unsere Programme weiterhin störungsfrei genießen können. Und auch aus Luxemburg erreichte uns wieder Post.
2: Guten Tag nach Bratislava. An Christi Himmelfahrt sind die Eisheiligen zurück und daher habe ich etwas mehr Zeit im Haus als draußen. Zeit, die ich dann auch damit verbringe, meine Lieblingssender zu hören. Und dazu zählt auch RSI. Es ist immer wieder interessant, RSI zu hören, da die Slowakei hier in Luxemburg doch eher unbekannt ist, außer den Wirrungen der internationalen Politik, wo die Slowakei hier eher als russentreu beschrieben wird. Daher kommt RSI mit seinen touristischen Sendungen doch eine andere Rolle zu. Fahren Sie auf diesem Weg weiter. Es grüßt Sie alle sehr herzlich, Ihr Hörer aus Luxemburg, Joel Leder.
1: Danke für die netten Grüße. Gern werden wir auch weiterhin Meldungen um und über die Slowakei vermitteln und freuen uns über jeden Hörer, bei dem diese Mission ankommt. Zum Schluss haben wir hier traditionell die Grüße von Bernd Zeiser für Sie.
2: Liebe Jana, hallo Freunde. Gerne möchte ich im RSI-Hörerecho vom 17. Mai den Geburtstagskindern dieser Woche wie Laila und Joke Kopal in Almere, Rainer Schneider in Grefrath, Dieter Feltes in Pürbaum, Waldemar Krämer in Kelpen, Rita Schafheitler in Singen, Renate Winter in Heidenheim, Heinz Schulz in Frankfurt, Christian Spremberg in Berlin, unsere Wirtin Maya von der Murgstube in Gaggenau und Arnold Heiles in Heinerscheid herzlich gratulieren. Ein extra Gruß geht an dich, liebe Jana, zu deinem Festtag vom Dienstag. Gerne möchte ich auch alle unsere Besucher des gestrigen 45. überregionalen DX-Treffens grüßen und mich für ihr Interesse und ihre Beiträge bedanken. Wir werden nun auch für den 15. Mai 2027 nochmals ein Treffen vorbereiten. Herzliche Grüße, Bernd.
1: Den Grüßen möchten wir uns natürlich anschließen und für alle Geburtstagskinder sowie auch für die Teilnehmer des DX-Treffens haben wir auch ein kleines Ständchen vom Janoschka-Ensemble vorbereitet.

0: Die Musikauswahl ist dabei kein Zufall. Kürzlich waren die Janoschkas nämlich hier bei uns in der Rundfunkpyramide zu Gast und unsere Kollegin Martina Grenjova-Simkovicova sprach mit František Janoška, dem Pianisten des Janoška-Ensembles, das demnächst im Musikverein in Wien ein Konzert geben wird. Für alle, die dieses Quartett nicht kennen, erklärt František Janoška.
1: Das Janoška-Ensemble sind drei Brüder und ein Schwager und wir spielen einen eigenen Stil. Diese haben wir als Janoškas, oder nicht wir, aber die Konzertkritiker haben es als Janoška-Style genannt und wir entschieden uns eigentlich, weil wir nicht ein normales Kammerbesetzung sind, sondern wir haben zwei Violinen. Und davon haben wir keine erste oder zweite, aber gleichzeitige. Und dann ein Klavier, das spiele ich, und Kontrabass.
0: Bekannt ist das Janoška-Ensemble unter anderem dafür, dass kein Konzert dem anderen gleicht, da es viel improvisiert, wie wir auch in der Aufnahme gehört haben. Warum?
1: Improvisation finden wir ist sehr wichtig. Das gehört zu Janoška-Style, daneben, dass wir eigene Arrangements machen und dass wir die Virtuosität sehr oft benutzen und Emotionalität. Improvisation ist für uns eine Mission, diese zu bringen zurück in klassische Musik. Früher war das selbstverständlich. In Barockzeiten klassische Musik, aber auch im Romantismus große Künstler und Komponisten wie Bach, Beethoven, Paganini, Liszt, aber auch große Improvisator, slowakische Jan Nepomuk Hummel, diese konnten alle improvisieren und leider ist diese Kunst der Improvisation in klassischer Musik verstorben.
0: Warum ist es dem Ensemble so wichtig, diese Kunst wieder aufleben zu lassen?
1: Wir wollten immer die klassische Musik in 21. Jahrhundert bringen. Und wir wissen nicht, warum es eigentlich verloren gegangen ist von klassischer Musik, die Improvisation. Aber es ist eine große Schade in diesem Sinne, weil es ist etwas sehr Spezielles und man sieht auch die Reaktionen vom Publikum. Und jedes unserer Konzert ist anders, dadurch wir improvisieren.
0: Kann man also sagen, dass die Zukunft der Musik in ihrer Vergangenheit begründet ist?
1: Ich denke schon, weil diese großen Komponisten und Musiker wie Johann Sebastian Bach haben sowas auf den Tisch gelegt, dass auch nach mehreren hundert Jahren ist es perfekt und fantastisch. Und man kann davon immer lernen. Und ich glaube, die Musik und überhaupt, man muss immer vorne anfangen. Und wenn man diese Sache lernt, dann kann man was Eigenes kreieren. Weil ohne diesen Vorlauf, wie es war früher, natürlich Mozart musste Bach spielen lernen, Liszt musste Bach spielen lernen. Und so ist das mit Bartok, musste Bach lernen und so ist es auch heute. Wenn man klassische Musik lernt, man muss von Anfang an die größten Komponisten man spielen für Technik, ob das jetzt Czerny ist oder Liszt, was immer. Man muss durch diese Schule gehen, man muss diese Künstler kennenlernen, diese großartigen Komponisten, und dadurch kann man dann etwas Eigenes kreieren.
0: Momentan scheint aber ein ganz anderer Trend im Gange zu sein. Man setzt sich einfach an den Computer, gibt einige Prompts ein und die KI kreiert Musik.
1: Ich finde das eigentlich auf einer Seite großartig, aber auf andere Seite bin ich sehr traurig, weil man kann sagen, jeder kann jetzt ein Künstler sein, jeder kann sein ein Musiker sein. Nein, kann nicht sein. Und ich persönlich, wenn ich ein sogenannte künstliche Intelligenz Musik höre, sofort weiß ich, dass es künstliche Intelligenz ist, weil da sind keine Emotionen. Es ist auf einer Seite perfekt und sind wirklich tolle Sachen, aber das kann man, ein Künstler, ein lebender Künstler auf Bühne kann man nicht austauschen mit einer künstlichen Intelligenz. Das geht nicht.
0: Leider ist es aber manchmal sehr schwer, den Menschen die Bedeutung von Musik oder auch Kunst allgemein im Zeitalter der KI zu erklären.
1: Es ist sehr, sehr schwer, zu jemandem es zu wirklich irgendwie beizubringen, warum es so ist und warum es nicht so ist. Aber man kann dann sagen, jetzt in jedem Bereich, es muss nicht jetzt Musik sein, man kann niemandem ersetzen, ein lebende Person, der wirklich kreativ an einer Sache arbeitet. Das kann jetzt, ich weiß nicht, in welchem Bereich, aber ich kann mir nicht vorstellen, dass jemand jetzt kommt und sagt, ich bin ein Musiker und er hat das zu Hause mit einer künstlichen Intelligenz alles vorbereitet. Und das ist wirklich dann schlimm. Und ich weiß nicht, wo diese Welt dann weitergeht.
0: Inzwischen besteht das Janoschka-Ensemble in einer weiteren Generation fort, denn auch die Kinder der vier Mitglieder treten bereits mit eigenen Musikprogrammen auf. Die Zukunft scheint also gesichert.
1: Ich sage immer an meine Kinder und überhaupt, wenn wir auch Masterkurse machen und Workshops, es ist sehr wichtig, dran zu bleiben und dran zu glauben, weil wenn man Träume hat und daran arbeitet, dann hat es sicher eine Zukunft. Und immer authentisch zu bleiben, nie versuchen, jemanden zu nachmachen oder sich den Weg kürzer zu machen, wie es sein sollte, weil man muss, wie schon früher erwähnt, durch diese alle Etappen gehen, man muss üben, man muss Musik einfach kennenlernen und sich nicht auf künstliche Intelligenz verlassen.
0: So viel also von František Janoška, dem Pianisten des Janoška-Ensembles, das sich schon am kommenden Donnerstag, den 21. Mai, im Musikverein in Wien live bei seinem Konzert erleben können. Bei uns geht es nun weiter mit der
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0: Vor 55 Jahren, im Jahr 1971, erschien das Debütalbum des slowakischen Sängers, Komponisten, Gitarristen und Musikproduzenten Pavol Hammel und der Band Prudy, was man als Strömungen übersetzen könnte. Nach dem Erfolg des Albums Zvonte Zvonky 1969 trennte sich das ursprüngliche Team von Prudy mit Marian Varga und weiteren Musikern. Marian gründete danach das Collegium Musicum und Pavol Hammel blieb der Name Prudy und eine Solokarriere. Wie wertet er diesen Schritt aus heutiger Sicht?
3: Jetzt im Nachhinein betrachtet scheint es, als sei das eine sehr gute Entscheidung gewesen, dass wir uns nach dem Album Zvonte Zvonky, was unser Debütalbum war, eigentlich gleich getrennt haben. So entstanden zwei gute Bands, die Supertruppe Collegium Musicum von Marian Varga und die Band Prudy, die mir geblieben war. Der Beweis dafür, dass wir uns nicht im Streit getrennt haben, ist, dass wir auch danach noch gegenseitige Sympathie verspürten. Marian hat nie einen ordentlichen Sänger im Collegium Musicum gehabt, niemals, obwohl es alle möglichen Leute versucht hatten. Und mir fehlte immer sein kreativer Ansatz und überhaupt seine Songs. Als wir uns dann trafen, nach 5 oder 7 Jahren, da entstand daraus immer etwas sehr Besonderes.
0: Gemeinsame Projekte mit Marian Varga gab es dann auch später noch. Aber 1970, nach der Trennung von Prudy, stand Pavol Hammel vor der Herausforderung, eine neue Band zu gründen und an die sich vielversprechend entwickelnde Karriere anzuknüpfen. Was dabei das Wesentlichste für ihn war?
3: Wir wollten zu viert sein und eine frische Rockmusik machen. Auf diese Weise entstand dieses Album, das nicht einfach mal eben in einem Studio aufgenommen wurde. Man ging dazu nämlich ins Funkhaus, denn dort gab es eigentlich das einzige Aufnahmestudio. Und man bekam dort nicht gleich einen Termin. Also nahmen wir nach und nach einen Song auf, dann zwei. Immer wenn wir beim Rundfunk einen Termin bekamen. Und als wir genug aufgenommen hatten, stellten wir dann eine Auswahl unserer Aufnahmen zusammen. Dabei fanden sich diese 14 großartigen Songs, komponiert zum einen von Fero Kreglak, der als junger Bursche eine wunderbare Kreativität besaß, und zum anderen von mir. Bis heute spiele ich einige dieser Stücke, denn sie sind sozusagen die Säulen der Band Prudy und meines Soloalbums. Interessant ist vielleicht auch, dass dort unser Hit Medulienka fehlt, obwohl wir ihn im selben Zeitraum, im Jahr 1970, aufgenommen hatten. Vielleicht glaubten wir nicht genug an ihn. Daran erinnere ich mich heute nicht mehr so genau. aber wir haben den Song auf alle Fälle nicht für dieses Album aufgenommen.
0: Dafür findet man auf diesem Albumtitel, die Pavol Hammel bis heute auf Konzerten spielt. Zum Beispiel Stromy, also Bäume.

0: Auf seinem ersten Soloalbum schreckte Pavel Hammel nicht davor zurück, sich zum Einfluss der ehemaligen Band Prudy zu bekennen. Doch sein Schaffen schlug auch einen neuen Kurs ein. Wurde er von Musikstilen aus dem Ausland beeinflusst?
1: Wir haben schon beim Album Zvonte Zvonke nicht wirklich verfolgt, was in der Welt so los war. Das lag einfach daran, dass Marian Varga diese Musik überhaupt nicht hörte. Also er war schon von Natur aus auf seine Weise ein eigenwilliger Komponist. Das heißt, seine Begabung war nicht auf das Hören ausländischer Vorbilder zurückzuführen. Und deshalb blieben auch diese Lieder, ich spreche jetzt vom Album Zvonte Zvonke, so besonders. Ich wage nur zu behaupten, dass, wenn wir mit diesem Kollektiv, ich schließe hier sowohl Prudy als auch das Kollegium mit ein, auf der anderen Seite des Eisernen Vorhangs komponiert oder gearbeitet hätten, wir vielleicht zumindest den Durchbruch in Europa geschafft hätten. Wenn da natürlich nicht diese Sprachbarriere gewesen wäre, aber die hätte man überwinden können. Ich wollte eher Folk- und Rockmusik machen, aber so, dass der Big Beat drin bleibt. Dieser Gitarrensound und das Schlagzeug mit dem Bass, das war mir wichtig.
0: Das Album erschien kurz vor der Gründung des slowakischen Musikverlags Opus 1971. Deshalb musste alles Nötige rund um das Erscheinen des Albums damals noch in Prag erledigt werden.
1: Das war umso angenehmer, denn wenn etwas erledigt werden musste, flogen wir eben nach Prag. Das war kein Problem, denn für uns war das dort eben ein tschechoslowakischer Verlag und wir waren froh, dass man uns akzeptiert. Ich habe sogar noch nach der Entstehung des Verlags Opus meine LP Schlagobers-Prinzessin bei Supraphon gemacht. Gleichzeitig machte ich die Grüne Post zusammen mit Marian Varga bereits bei Opus, blieb aber als Interpret noch in Prag. Es war also nicht so strikt, dass man nun bei Opus aufnehmen musste, wenn man aus der Slowakei war. Das war keine Vorschrift oder so.

0: Der Titel Abracadabraca vom ersten Album von Pavel Hammel und Prudy spielte mit Bezügen zum Big Beat und die Verspieltheit der Texte von Kamil Peteray sprach Anfang der 90er Jahre sogar eine junge Musikergeneration an. Die Band Hex etwa benannte danach ihr Album mit Big Beat Coverversionen. Hat Pavel Hammel heute im Nachhinein das Bedürfnis, am ersten Album irgendwelche Änderungen vorzunehmen?
1: Nein, überhaupt nicht. Wenn ich mir das so ansehe, dann spielen wir immer noch 4 oder 5 Stücke davon regelmäßig. Also ich denke auch nicht, dass man das so betrachten sollte, also was man heute anders machen würde. Es ist damals so entstanden. Es fand sich ein Text, ein Gedicht, das wurde vertont und wir haben es eben so gespielt und gesungen. Man kann da meiner Meinung nach auch nichts bemängeln, außer die technische Qualität von damals eben. Ich würde das nicht ändern wollen. Es war einfach das Vermächtnis dieser Zeit und dieses Moments.
0: Das Vermächtnis von Prudy dauert bis heute an. Pavel Hammel trägt das Label weiter und auf den Alben und bei Konzerten erreicht er auch ein um 2 bis 3 Generationen jüngeres Publikum. Alle Alben sind heute Bestandteil des Goldenen Fonds der slowakischen musikalischen Popkultur. Und was planen Pavel Hammel und Prudy in nächster Zeit?
1: Wir als Prudy bestehen weiter. Und wir werden auch dieses Jahr so ein Konzert mit Prudy auf Schloss Ušimaka in Pezinok geben im Juni.
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0: Das war unsere heutige Musikecke, vorbereitet von Musikredakteur Rado Mescher. Tonmeisterin Eva Medelska und Redakteurin Kerstin Jakubik bedanken sich, dass Sie wieder mit dabei waren und wünschen Ihnen noch einen schönen Sonntag. Auf Wiederhören, do počutia.
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1: Slowakei seit 37 Jahren Teil der UN-Friedensmission auf Zypern. Strafe gegen Langosch-Verkäufer aufgehoben. Slowakischer Gymnasiast gewinnt bei Wissenschafts- und Technikwettbewerb in den USA. Der Dialog zwischen den griechisch-zyprischen und türkisch-zyprischen politischen Parteien zählt zu den langjährigen Friedensinitiativen der slowakischen Diplomatie. Dies erklärte der slowakische Außenminister Juraj Blana am Samstag anlässlich des 37. Jahrestages des ersten Treffens von Vertretern beider Gemeinschaften. Angesichts der zunehmenden Spannungen in vielen Regionen der Welt betrachte man die Unterstützung der Suche nach friedlichen Lösungen als einen äußerst wichtigen Bestandteil der slowakischen Außenpolitik, betonte Minister Blana. Die slowakische Friedensmission auf Zypern läuft seit 1989 als Teil der UNFICYP. Sie ist die größte Auslandsmission der slowakischen Streitkräfte. Die slowakische Finanzverwaltung FS stellt das Prüfverfahren gegen den Langosch-Verkäufer aus Kvetoslavo ein. Dieser musste letzte Woche eine 1.500-Euro-Strafe wegen fehlender Interpunktion auf dem Kassenbon zahlen. Die bereits bezahlte Geldstrafe wird ihm zurückerstattet. Grund für die Annullierung sind Verfahrensfehler, die bei einer internen Untersuchung der FS aufgedeckt wurden und eine Fortsetzung der Prüfung unmöglich machen. Ein Gymnasiast aus dem slowakischen Dubnica nad Váhom hat beim internationalen Wissenschafts- und Technikwettbewerb für Schüler Regeneron ISEF 2026 in den USA einen großen Erfolg erzielt. Philipp Lajčiak belegte dort den ersten Platz in seiner Kategorie mit seinem Projekt eines Stereovisions-3D-Scansystems zur Untersuchung mikroskopischer Proben. Der Schüler reiste mit dem Titel »Wissenschaftliches Talent der Slowakischen Akademie der Wissenschaften« in die USA. Er knüpft damit an den Erfolg seines Bruders Michal Lajčiak an, der beim Regeneron ISEF 2024 mit einem Projekt zur Entwicklung eines Steuerungssystems für einen Roboterschwarm den ersten Platz in seiner Kategorie belegte. Viele Feuchtgebiete in der Ostslowakei sind aufgrund von Dürre vollständig oder fast vollständig ausgetrocknet und für Wasservögel ungeeignet. Die Vögel verlassen diese Gebiete daher und konzentrieren sich hauptsächlich dort, wo noch Wasser vorhanden ist oder Naturschützer es erhalten konnten. Dies erklärte der Direktor von SOS BirdLife Slowakia, Matej Repel. Als Beispiel nannte er den Sumpf im ostslowakischen Halow, der früher ein wichtiger Lebensraum für Reiher und andere Wasservögel war. Dieses Jahr ist er völlig ausgetrocknet und nur 4 Reiherpaare haben dort gebrütet. Die anderen mieden das Gebiet wahrscheinlich wegen Nahrungsmangels und fehlender Lebensräume, so Repel. Diese Entwicklung werde derzeit durch den Klimawandel und die veränderte Niederschlagsverteilung im Jahresverlauf noch verstärkt. Redaktionsschluss für die Nachrichten war Montag, dem 18. Mai 2026 um 12 Uhr.
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1: Immer mehr Menschen in der Slowakei glauben, dass ihre Familie und nicht der Staat sie im Alter versorgen wird. Dies geht aus einer Umfrage hervor, die vom Marktforschungsinstitut NMS im Auftrag eines Versicherungskonzerns durchgeführt wurde. Gründe hierfür sind die Sorge um die Nachhaltigkeit des Rentensystems, die hohen Kosten für Senioreneinrichtungen und die Unsicherheit hinsichtlich der Zukunft. Die Familie bleibt dabei für die meisten die größte Sicherheit im Alter oder bei Pflegebedürftigkeit. Laut der Umfrage erwarten bis zu 87% der Befragten, im Alter von ihrer Familie betreut zu werden. Dies entspricht einem Anstieg um 3 Prozentpunkte im Vergleich zum Vorjahr. Die Ergebnisse deuten darauf hin, dass das Vertrauen in die Hilfe von Angehörigen wächst. Die Umfrage zeigt außerdem, dass Slowaken zunehmend offen für den Einsatz von Technologie in der Alten- und Behindertenpflege sind. Bis zu 6 von 10 Befragten gaben zu, dass sie bei der Pflege Kranker auf die Hilfe von Robotern oder intelligenten Geräten zurückgreifen würden. Hauptgrund dafür sind die alternde Bevölkerung, der Mangel an Pflegekräften und die zunehmende Belastung der Familien. Viele befürchten, dass die klassische Pflege in Zukunft nicht mehr für alle verfügbar sein wird. Trotz der rasanten Entwicklung künstlicher Intelligenz und moderner Technologien glauben die meisten Slowaken nicht, dass künstliche Intelligenz Ärzte ersetzen wird. Die Umfrage befasste sich auch mit der heutigen Einstellung junger Menschen zur Elternschaft. Dazu der Analyst des Marktforschungsinstituts NMS, Michal Mislovic. Bereits mit 15 Jahren ist vielen im Grunde klar, dass sie Kinder haben möchten. Doch das Interesse daran nimmt allmählich ab. Die jungen Menschen erkennen, dass die heutige Welt Gefahren birgt und überlegen, in welche Welt sie ihre Kinder hineinsetzen wollen. Neben wirtschaftlicher Unsicherheit, geopolitischen Sicherheitsrisiken und Klimawandel führt Experten zufolge auch die Informationsflut zu solchen Bedenken. Dies bestätigt auch der Direktor der Liga für psychische Gesundheit, Liga za duševné zdravie, Andrej Vršanský. Wir haben noch nie in einer Zeit gelebt, in der jeder Einzelne ständig gezwungen ist, alle Informationen kritisch zu bewerten. Und es gibt unglaublich viele davon. Das führt zu Angst. Dies sei auch ein Zeichen dafür, dass junge Menschen mehr Sicherheit brauchen. Ob es um Beziehungen, Gesundheit, die Zukunft oder die Gewissheit geht, in schwierigen Situationen nicht allein gelassen zu werden.
2: Hallo liebe Hörerinnen und Hörer, herzlich willkommen zur ersten RSI-Sendung dieser Woche. Es begrüßen Sie Eva Medelska vom Mischpult und Jana Herbekova am Mikrofon. Im heutigen Magazin steht das Erlernen von Fremdsprachen im Fokus. Konkret neue Methoden im Deutschunterricht. Unser Thema lautet also Deutschlehrertag am Goethe-Institut Bratislava. Wie kann man die deutsche Grammatik kreativ unterrichten? Wir wünschen Ihnen gute Unterhaltung.
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2: Ende März hat im Goethe-Institut Bratislava, in der staatlichen wissenschaftlichen Bibliothek in Banská Bystrica und in Košice bereits zum vierten Mal der Tag der deutschen Lehrkräfte stattgefunden. Die Veranstaltung richtet sich an alle Deutschlehrerinnen und Lehrer sowie an Studierende der Lehramtsstudiengänge, die zukünftig Deutsch unterrichten möchten. Ziel ist es, Deutschlehrerinnen und Lehrer zu unterstützen und ihnen neue, kreative Methoden für den modernen Deutschunterricht vorzustellen. Das diesjährige Motto lautete «Gelebter Grammatikunterricht, Vielfalt, die funktioniert». Für die Teilnahme wurde ein abwechslungsreiches Programm mit Vorträgen und Workshops von renommierten Lektoren sowie Möglichkeiten zum Netzwerken vorbereitet. Mehr über die Veranstaltung sagt nun die Leiterin der Spracharbeit und stellvertretende Leiterin des Goethe-Instituts Slowakei, Iveta Sladekova-Ondrejkova.
3: Wir haben den Deutschlehrertag 2023 eingeführt, also heute ist der vierte Jahrgang eigentlich. Für Lehrer als ein kleines Geschenk war die Idee zum Lehrertag in der Slowakei und Tschechien, also in der ehemaligen Tschechoslowakei war das der Jan Amos Comenius-Tag. Und haben uns vorgenommen, dass wir Innovatives den praktizierenden Lehrkräften, Deutschlehrkräften bringen, aber auch die Studierenden ansprechen möchten, die sogenannten künftigen Deutschlehrer.
4: Also es soll eine Art Geschenk sein für die Deutschlehrer, damit sie vielleicht neue Impulse bekommen oder neue Inspiration für ihre Arbeit?
3: Genau.

0: umstritten behandelt wird, im Sinne wie. Wie viel Grammatik erträgt überhaupt ein Mensch? Wie viel muss ich lernen? Wie kann ich lernen, so dass ich kommunikativ dann mit Grammatik umgehen kann, dass ich aber nicht auch alles ignoriere, Hauptsache sprechen, egal ob Grammatik richtig oder falsch ist, ja, in den Sätzen. Und wir wollten eigentlich, wir können auch überhaupt keine Rezepte geben, weil wir so viele diverse Lerner haben. Jeder lernt anders, jeder ist eine andere Persönlichkeit und jeder ist ein anderer Lerntyp. Aber mindestens wollten wir ein bisschen die Wege anbahnen, was heutzutage zählt, wie wir das heutige Leben in den Unterricht bringen können, mit welchen Medien wir arbeiten können, wie wir die Grammatik tatsächlich so vermitteln können, dass die Lerner das nicht als Qual empfinden, sondern mit Lust und Freude die deutsche Sprache lernen oder generell Sprachen lernen und sie dann auch kommunikativ benutzen können.
1: Heute gibt es verschiedene Methoden beim Sprachunterricht. Eine basiert auf Grammatik und Wortschatz, sag mal, andere auf so intuitiv ganze Sätze irgendwie auf einmal zu lernen. Was ist das Wichtigste aus deiner Sicht?
0: Also da müssten wir ein bisschen die Methoden unter die Lupe setzen, geschichtlich gesehen. Ja. Bei uns hat man bis zu den 90er Jahren die sogenannte Grammatikübersetzungsmethode angewandt, die, wie wir heute bei einem Vortrag erfahren haben, vom 19. Jahrhundert stammt. Ja. Und die nicht so effektiv ist natürlich, ja, weil das das Auswendiglernen verlangt und einfach die Übersetzung ist gar nicht handlungsorientiert bei dem Lernen der Fremdsprachen. Dann das, was du angesprochen hast, intuitiv Sätze wiederholen, das sind bestimmte Strukturen, in denen einige Wörter austauschbar sind, die sogenannte audiolinguale Methode, die sehr lange als innovativ galt in den 90er Jahren. Später kamen verschiedene andere Methoden, zum Beispiel Textgrammatik, haben wir sehr lange im Unterricht benutzt, so dass wir haben Texte lesen lassen und die grammatikalischen Phänomene finden lassen. Und das hat man dann auch innovativ weiterentwickelt, dass die Lerner selber die Regeln entdecken konnten, dass sie mal anhand der Strukturen sagen konnten, was ist da Besonderes dabei, wo steht das Verb zum Beispiel und so weiter. Es gibt heutzutage aber so viele Methoden, die man gar nicht in einen Kasten oder in eine Tabelle unterbringen kann, sondern man kann mit verschiedenen Werkzeugen arbeiten. Die Online-Tools spielen dabei eine sehr große Rolle, die uns den Lehrern auch helfen, effektive Übungen zu entwickeln. Es spielt KI natürlich eine große Rolle bei der Grammatikvermittlung und Umsetzung und andere Medien, die man dabei nutzen kann. Das Allerwichtigste dabei ist vielleicht, dass die Grammatik nicht überwiegt, weil die Grammatik eigentlich ein gleichwertiges Mitglied, würde ich sagen, neben anderen Fertigkeiten steht, dass da der Grammatik nicht eine zu große Rolle zugeschrieben wird, ja, die sie tatsächlich nicht hat. Auf der anderen Seite wollen wir natürlich auch, dass unsere Lerner richtig sprechen, weil das auch Kriterien bei den Prüfungen sind, dass sie korrekt sprechen, weil das bewertet wird. Aber auch pragmatisch gesehen möchten wir, dass die Lerner, die das Institut oder die Kurse verlassen und in die Firmen gehen oder in den Firmen auch eventuell an den Top-Positionen arbeiten, wirklich nicht in jedem Satz drei Fehler machen, ja, wenn sie sprechen. Denn korrekt zu sprechen ist auch ganz, ganz wichtig. Man muss aber nur Wege suchen, wie man dazu möglichst schmerzlos kommt.
1: Und das kann man auch heute vielleicht bekommen, so einen Tipp.
0: Genau, also das kann man heute bekommen. Wir haben 4 Workshops jetzt, 2 Impulsvorträge am Vormittag. Immer ist es bei dem Deutschlehrertag so eine Struktur, dass wir Gäste aus dem universitären Bereich einladen. Diesmal ist das eine Kollegin aus München, die sich vor allem mit der KI beschäftigt, aber natürlich auch mit der Didaktik verbunden an das wirtschaftliche Umfeld und vor allem auf dem neuesten Wege ist. Es gibt das allerneueste, glaube ich, eine Szenario-Methode, wo man anhand der bestimmten

0: Rollen und Szenarien dann einfacher lernen oder effektiver, würde ich so sagen, lernen kann. Und wir haben dann noch weitere zwei Workshops, den einen vom Kornelsen Verlag, die gerne die Grammatikvermittlung anhand der neu gestalteten Lehrwerke zeigen möchten, und einen Workshop, der sehr spannend heißt, wenn Wörter tanzen lernen. Ja, also das möchten wir natürlich heute alles beibringen. Wir haben in den Vorträgen sehr viel Kreatives gehört und mit sehr vielen Begriffen oder Schwerpunkten, Aspekten gearbeitet, was alles bei dem Erlernen der Grammatik oder bei der Vermittlung der Grammatik eine Rolle spielt.
1: Eingeladen wurden oder teilnehmen können Lehrer aus unterschiedlichen Schulen, wo Deutsch unterrichtet wird. Wie groß ist die Teilnahme, oder wenn das jetzt schon zum dritten Mal ist, ob Sie eine Erhöhung der Anzahl der Teilnehmer beobachten können, oder?
0: Ja, also das ist jetzt zum vierten Mal. Zum vierten Mal seit 23, 24, 25, 26. Wir bieten immer 4 Workshops an. Das ist ungefähr unsere Vorstellung. In jedem Workshop haben wir 15 Plätze. Also maximal 60 Teilnehmer können wir hier empfangen. Wir beobachten in diesem Jahr tatsächlich eine steigende Tendenz. Das mag am Thema liegen, vermute ich, weil Grammatik jeden anspricht, wie soll ich das machen, wie soll ich die Grammatik vermitteln. Aber das mag auch daran liegen, dass sich unsere Maßnahmen und Veranstaltungen, die wir auch im Rahmen der ganzen Slowakei in Kooperation mit den Universitäten anbieten, dass sich das rumgesprochen hat, dass das Goethe-Institut diese Fortbildungsveranstaltungen anbietet und den Lehrern Innovatives zeigt, weil unser Hauptziel ist, Premium auf dem Markt zu bleiben, auch in dem Bereich Fortbildung und Fortbildungsdidaktik. Also eingeladen sind Lehrer von allen Schulstufen, wo Deutsch angeboten wird, also Primarstufe wahrscheinlich weniger, aber die sind auch nicht ausgeschlossen. Sekundarstufe 1 heißt die zweite Stufe der Grundschule von der 5. bis zur 9. Klasse. Und Sekundarstufe 2 sind Mittelschulen, Gymnasien. Und wir haben, was uns unheimlich wichtig ist, dass wir mit den Universitäten zusammenarbeiten und haben auch DAF-Studierende da, also die künftigen Lehrer. Wir haben eine sehr engagierte Kollegin vom Lehrstuhl für Germanistik an der Philosophischen Fakultät, mit denen wir schon seit längerer Zeit zusammenarbeiten, und die ist heute zum Beispiel mit 10 Studierenden gekommen und erkennt ihnen auch die Teilnahme als Kredit, oder wie ich das nennen soll, an.
1: Also es gibt auch Studenten im Publikum.
0: Ja, natürlich, es gibt Studenten, und die sind uns sehr wichtig, ja, dass sie sehen, wie man unterrichten kann und dass es auch Spaß machen kann.
1: Der Lehrertag wurde mit Einführungsvorträgen zweier namhafter Gäste aus dem Ausland zum Thema die Bedeutung des Grammatikunterrichts im Deutschunterricht eröffnet. Den Auftakt machte Dr. Isabel Hoffmann von der Ludwig-Maximilian-Universität in München, Expertin für künstliche Intelligenz, Digitalisierung und Didaktik im Bereich Deutsch als Fremdsprache beim Ernst-Klett-Sprachen-Verlag. In ihrem Vortrag stellte sie praktische Anregungen für einen modernen, technologiegestützten Grammatikunterricht vor, der Regelwissen mit Anwendungsfähigkeiten verbindet.
2: Bei meinem Vortrag ging es um Grammatiklernen und wie man Grammatik erlebbar machen kann, also eben wirklich erfahrbar und entdeckbar, und wie man Motivation steigern kann. Und da können digitale Medien natürlich sehr helfen.
1: Und der Vortrag war schon heute vormittags, und haben Sie auch einen Workshop dazu?
2: Genau, also ich habe heute im Vormittagsvortrag einen Überblick gegeben über Möglichkeiten, auch wie 360-Grad-Umgebungen, die man am Computer online abrufen kann, vielleicht auch authentische Szenarien, Situationen darstellen können. Zum Beispiel kann man in einen Rewe-Supermarkt gehen und dort herumnavigieren und sozusagen virtuell fast schon einkaufen. Und da braucht es dann natürlich didaktische Grammatikübungen dazu, didaktisierte Grammatikübungen, die vielleicht von der Lehrkraft angelegt werden. Und im Workshop nachmittags werden wir dann das zusammen mit den Lehrkräften elaborieren, der ihre Ideen auch einfließen lassen. Und dann kann jeder für seine Zielgruppe einen 360-Grad-Rundgang didaktisieren mit diesen Medien.
1: Ich habe bemerkt, dass Sie öfters in die Slowakei kommen, um den slowakischen Lehrkräften oder auch Studenten ihre Kenntnisse zu vermitteln.
2: Ja, ich wundere mich selber. Ich bin jetzt schon zum zweiten Mal hier und im November werde ich noch ein drittes Mal hier sein. Und ich finde wirklich sehr, sehr beeindruckend, was hier das Goethe-Institut Slowakei und Bratislava hier leisten, auch in Kooperation mit Wirtschaft und Wissenschaft und Lehrkräften. Also die Praxis, diese Vereinbarkeit, auch Verbindung zwischen den Institutionen, das ist wirklich exemplarisch und vorbildhaft, auch sollte für andere Länder auch so sein. Gerade bei schwindenden Deutschlehrer und Lernendenzahlen finde ich das ein super Modell, wo wir eigentlich, das muss der Weg der Zukunft sein, tatsächlich. Deswegen bin ich sehr gerne hier.
1: Der zweite Gast war Dr. Wilfried Krenn aus Österreich, Dozent an der Karl-Franzens-Universität in Graz. In seinem Vortrag ging er darauf ein, welche Bedeutung die Grammatik im heutigen Deutschunterricht hat. Gleichzeitig stellte er den Einsatz kreativer Aufgaben für Schüler beim Grammatiklernen vor.
3: Ich komme aus Graz und unterrichte dort am Vorstudienlehrgang der Grazer Universitäten. Es ist also ein Vorbereitungskurs für internationale Studierende. Und an der Universität Graz habe ich Lehrveranstaltungen im Bereich Methodik, Didaktik des Fremdsprachenunterrichts.
1: Und heute sind Sie nach Bratislava gekommen, um an der heutigen Veranstaltung im Goethe-Institut teilzunehmen?
3: Ja, ich habe mich sehr über die Einladung gefreut. Ich bin sehr gerne nach Bratislava gekommen.
1: Und heute haben Sie einen Vortrag oder einen Workshop mit Teilnehmern?
3: Ja, ich hatte am Vormittag einen Vortrag. Da ging es um die Situation der Grammatik im DAF-Unterricht, also im Fremdsprachenunterricht. Die Frage, wie wichtig ist Grammatik, wie sollte man sie thematisieren, wie stellt sich das in den Lehrwerken dar? Und es ist darum gegangen zu zeigen, dass Grammatik einerseits Training braucht, also man muss üben. Das ist ein Aspekt, der in den letzten Jahrzehnten ein bisschen in den Hintergrund getreten ist, aber von den KollegInnen und auch von mir im Unterricht immer als notwendig und auch von den Lernenden als notwendig gesehen wird, dass man Grammatik übt. Auf der anderen Seite sollte man kommunikativ unterrichten und authentische Kommunikationsprozesse auslösen im Unterricht. Und das muss man verbinden, also die Notwendigkeit zu trainieren und gleichzeitig kommunikativ zu arbeiten. Und das ist die große Herausforderung. Darum geht's.
1: Also heute geht es darum, um neue Methoden in Deutschunterricht zu verwenden.
3: Ja, beziehungsweise das, was es an methodischen Ansätzen gibt, so klug und gut zu verknüpfen, dass daraus ein ansprechender, auch lerneffizienter Unterricht wird. Weil es hilft nichts, wenn sich die Lernenden gut unterhalten im Unterricht, aber dabei die Sprache nicht lernen. Also es geht schon auch immer um die sprachliche Kompetenz, die man aufbauen muss. Und ein wichtiger Begriff dabei ist Kreativität. Und darum wird es vor allem im Workshop am Nachmittag gehen.
1: Das wollte ich eben fragen, dass Sie jetzt am Nachmittag einen Workshop haben. Ja. Was ist geplant für den Workshop?
3: Also im Workshop spielen wir dann Aktivitäten an, bei denen die Lernenden nicht nur Grammatik üben, sondern gleichzeitig kreativ tätig sein können. Und wir orientieren uns ein bisschen an Management-Seminaren, die Kreativitätstechniken präsentieren und anbieten. In St. Gallen zum Beispiel gibt es ein berühmtes Management-Institut. Da kann man als Manager einer Firma Workshops buchen, die sehr teuer sind, in denen man Kreativitätstechniken lernt, die man dann in seiner Firma umsetzen soll. Und um diese Kreativitätstechniken geht es auch, weil die auch für den Fremdsprachenunterricht interessant und wertvoll sein können.
1: Das Goethe-Institut organisiert solche Veranstaltungen wie heute schon öfters. Waren Sie schon mal dabei oder sind Sie zum ersten Mal heute da?
3: Ja, ich war vor mehr als 20 Jahren einmal in Bratislava, aber andere Goethe-Institute in Spanien, in Kroatien, in Frankreich habe ich schon besucht. In Bratislava war ich schon länger nicht, also ich bin sehr froh, dass ich wieder da bin.
1: Neben dem Goethe-Institut Bratislava fanden interaktive Workshops auch in der Staatlichen Wissenschaftlichen Bibliothek in Banská Bystrica und in Košice statt. Die Vorträge und Workshops wurden durch ein Rahmenprogramm ergänzt. Die Lehrkräfte konnten die Dienstleistungen der Bibliothek des Goethe-Instituts näher kennenlernen, erfuhren, wie man sich in den Pausen entspannen kann, und es wurden ihnen auch deutsche Verlage für Lehrbücher und Unterrichtsmaterialien vorgestellt. Einige von den teilnehmenden Pädagogen habe ich nach ihren Eindrücken von der Veranstaltung gefragt.
4: Ich heiße Peter Burski und ich unterrichte hier am Goethe-Institut. Ich studiere noch gleichzeitig an der Comenius-Universität, an der Pädagogischen Fakultät.
5: Können Sie vielleicht sagen, ob Sie in Ihrem Unterricht schon irgendwelche so innovative Methode benutzen?
4: Eigentlich schon. Da muss ich sagen, wir treffen uns sehr mit dem Problem, dass Grammatik sehr oft sehr langweilig behandelt wird oder dass ja auch von der Seite der Lernenden, aber sowohl auf unserer Seite, also wir, die Deutsch unterrichten, ist die Grammatik sehr oft so wahrgenommen, dass es das Langweilige ist, dass es das Komplizierte ist, das was schwer zu behandeln ist, und es ist schon eine Herausforderung, die Regeln und Grammatik so zu vermitteln, dass es auch ein bisschen mehr lebensnah oder ja, mehr handlungsorientiert ist und für die Lernenden auch interessant sein kann.
5: Wie kann man Grammatik so unterhaltsam unterrichten überhaupt?
4: Das ist eine sehr gute Frage und deswegen bin ich heute hier und an dieser Fortbildung teilgenommen, weil ich das auch gerne wissen würde oder ein bisschen mehr davon erfahren werde.
1: Und heute gab es schon 2 Vorträge, meine ich. Haben Sie etwas Neues auf diesem Feld erfahren schon?
4: Ja, definitiv. Wir hatten hier heute zu Gast Isabel Hoffmann, das war sehr interessant, und dann einen zweiten Sprecher aus Österreich. Also die beiden Vorträge waren sehr interessant. Ich habe mir viele Notizen gemacht und ich nehme gleich auch an einem Workshop teil.
1: Dann viel Spaß dabei.
4: Dankeschön, danke.
5: Und warum sind Sie zu dem heutigen Tag gekommen?
6: Weil ich möchte Deutsch hören und sprechen und erfrischen natürlich.
1: Sie unterrichten Deutsch an Ihrer?
6: Ich unterrichte Deutsch als zweite Fremdsprache. Wir sind Sportschule, orientieren wir als Eishockey und Fußball. Und unsere erste Fremdsprache ist Englisch und Deutsch kommt als zweite Fremdsprache ab 6. Klasse, ja.
1: Und heute wird über neue Methoden im Grammatikunterricht gesprochen. Wollen Sie sich hier inspirieren lassen?
6: Ja, ich möchte mich inspirieren, das war so viel. Ich brauche mehr Zeit zu erarbeiten.
1: Und Sie kommen öfters zu solchen Veranstaltungen in das Goethe-Institut?
6: Ja, ich komme regelmäßig in das Goethe-Institut, auf diesen Deutschlehrerinnen-Tag.
1: Heute ist das 3. Mal, meine ich, oder?
6: Ich weiß nicht, welches ist, aber ich war immer.
1: Wollen Sie auch an dem Workshop heute teilnehmen?
6: Ja, natürlich. Das ist so ein Wunsch.
1: Liebe Hörerinnen und Hörer, das war alles von uns. Durch die Sendung begleitete Sie Jana Hrbeková und für den guten Ton sorgte Eva Medelská. Wir wünschen Ihnen eine schöne Woche und freuen uns auf das nächste Treffen bei unserem Programm aus der Slowakei. Bis dann, tschüss, auf Wiederhören.
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1: Slowakei seit 37 Jahren Teil der UN-Friedensmission auf Zypern. Strafe gegen Langosch-Verkäufer aufgehoben. Slowakischer Gymnasiast gewinnt bei Wissenschafts- und Technikwettbewerb in den USA. Der Dialog zwischen den griechisch-zyprischen und türkisch-zyprischen politischen Parteien zählt zu den langjährigen Friedensinitiativen der slowakischen Diplomatie. Dies erklärte der slowakische Außenminister Juraj Blana am Samstag anlässlich des 37. Jahrestages des ersten Treffens von Vertretern beider Gemeinschaften. Angesichts der zunehmenden Spannungen in vielen Regionen der Welt betrachte man die Unterstützung der Suche nach friedlichen Lösungen als einen äußerst wichtigen Bestandteil der slowakischen Außenpolitik, betonte Minister Blana. Die slowakische Friedensmission auf Zypern läuft seit 1989 als Teil der UNFICYP. Sie ist die größte Auslandsmission der slowakischen Streitkräfte. Die slowakische Finanzverwaltung FS stellt das Prüfverfahren gegen den Langosch-Verkäufer aus Kvetoslavo ein. Dieser musste letzte Woche eine 1.500 € Strafe wegen fehlender Interpunktion auf dem Kassenbon zahlen. Die bereits bezahlte Geldstrafe wird ihm zurückerstattet. Grund für die Annullierung sind Verfahrensfehler, die bei einer internen Untersuchung der FS aufgedeckt wurden und eine Fortsetzung der Prüfung unmöglich machen. Ein Gymnasiast aus dem slowakischen Dubnica nad Váhom hat beim internationalen Wissenschafts- und Technikwettbewerb für Schüler Regeneron ISEF 2026 in den USA einen großen Erfolg erzielt. Filip Lajčiak belegte dort den ersten Platz in seiner Kategorie mit seinem Projekt eines Stereovisions-3D-Scansystems zur Untersuchung mikroskopischer Proben. Der Schüler reiste mit dem Titel »Wissenschaftliches Talent der Slowakischen Akademie der Wissenschaften« in die USA. Er knüpft damit an den Erfolg seines Bruders Michal Lajčiak an, der beim Regeneron ISEF 2024 mit einem Projekt zur Entwicklung eines Steuerungssystems für einen Roboterschwarm den ersten Platz in seiner Kategorie belegte. Viele Feuchtgebiete in der Ostslowakei sind aufgrund von Dürre vollständig oder fast vollständig ausgetrocknet und für Wasservögel ungeeignet. Die Vögel verlassen diese Gebiete daher und konzentrieren sich hauptsächlich dort, wo noch Wasser vorhanden ist oder Naturschützer es erhalten konnten. Dies erklärte der Direktor von SOS BirdLife Slowakia, Matej Repel. Als Beispiel nannte er den Sumpf im ostslowakischen Halo, der früher ein wichtiger Lebensraum für Reiher und andere Wasservögel war. Dieses Jahr ist er völlig ausgetrocknet und nur 4 Reiherpaare haben dort gebrütet. Die anderen mieden das Gebiet wahrscheinlich wegen Nahrungsmangels und fehlender Lebensräume, so Repel. Diese Entwicklung werde derzeit durch den Klimawandel und die veränderte Niederschlagsverteilung im Jahresverlauf noch verstärkt. Redaktionsschluss für die Nachrichten war Montag, dem 18. Mai 2026 um 12 Uhr.
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1: Immer mehr Menschen in der Slowakei glauben, dass ihre Familie und nicht der Staat sie im Alter versorgen wird. Dies geht aus einer Umfrage hervor, die vom Marktforschungsinstitut NMS im Auftrag eines Versicherungskonzerns durchgeführt wurde. Gründe hierfür sind die Sorge um die Nachhaltigkeit des Rentensystems, die hohen Kosten für Senioreneinrichtungen und die Unsicherheit hinsichtlich der Zukunft. Die Familie bleibt dabei für die meisten die größte Sicherheit im Alter oder bei Pflegebedürftigkeit. Laut der Umfrage erwarten bis zu 87% der Befragten, im Alter von ihrer Familie betreut zu werden. Dies entspricht einem Anstieg um 3 Prozentpunkte im Vergleich zum Vorjahr. Die Ergebnisse deuten darauf hin, dass das Vertrauen in die Hilfe von Angehörigen wächst. Die Umfrage zeigt außerdem, dass Slowaken zunehmend offen für den Einsatz von Technologie in der Alten- und Behindertenpflege sind. Bis zu 6 von 10 Befragten gaben zu, dass sie bei der Pflege Kranker auf die Hilfe von Robotern oder intelligenten Geräten zurückgreifen würden. Hauptgrund dafür sind die alternde Bevölkerung, der Mangel an Pflegekräften und die zunehmende Belastung der Familien. Viele befürchten, dass die klassische Pflege in Zukunft nicht mehr für alle verfügbar sein wird. Trotz der rasanten Entwicklung künstlicher Intelligenz und moderner Technologien glauben die meisten Slowaken nicht, dass künstliche Intelligenz Ärzte ersetzen wird. Die Umfrage befasste sich auch mit der heutigen Einstellung junger Menschen zur Elternschaft. Dazu der Analyst des Marktforschungsinstituts NMS, Michal Mislovic. Bereits mit 15 Jahren ist vielen im Grunde klar, dass sie Kinder haben möchten. Doch das Interesse daran nimmt allmählich ab. Die jungen Menschen erkennen, dass die heutige Welt Gefahren birgt und überlegen, in welche Welt sie ihre Kinder hineinsetzen wollen. Neben wirtschaftlicher Unsicherheit, geopolitischen Sicherheitsrisiken und Klimawandel führt Experten zufolge auch die Informationsflut zu solchen Bedenken. Dies bestätigt auch der Direktor der Liga für psychische Gesundheit, Liga za duševné zdravie, Andrej Vršanský. Wir haben noch nie in einer Zeit gelebt, in der jeder Einzelne ständig gezwungen ist, alle Informationen kritisch zu bewerten. Und es gibt unglaublich viele davon. Das führt zu Angst. Dies sei auch ein Zeichen dafür, dass junge Menschen mehr Sicherheit brauchen. Ob es um Beziehungen, Gesundheit, die Zukunft oder die Gewissheit geht, in schwierigen Situationen nicht allein gelassen zu werden.
2: Hallo liebe Hörerinnen und Hörer, herzlich willkommen zur ersten RSI-Sendung dieser Woche. Es begrüßen Sie Eva Medzelská vom Mischpult und Jana Herbeková am Mikrofon. Im heutigen Magazin steht das Erlernen von Fremdsprachen im Fokus. Konkret neue Methoden im Deutschunterricht. Unser Thema lautet also Deutschlehrertag am Goethe-Institut Bratislava. Wie kann man die deutsche Grammatik kreativ unterrichten? Wir wünschen Ihnen gute Unterhaltung.
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2: Ende März hat im Goethe-Institut Bratislava, in der staatlichen wissenschaftlichen Bibliothek in Banská Bystrica und in Košice bereits zum vierten Mal der Tag der deutschen Lehrkräfte stattgefunden. Die Veranstaltung richtet sich an alle Deutschlehrerinnen und Lehrer sowie an Studierende der Lehramtsstudiengänge, die zukünftig Deutsch unterrichten möchten. Ziel ist es, Deutschlehrerinnen und Lehrer zu unterstützen und ihnen neue, kreative Methoden für den modernen Deutschunterricht vorzustellen. Das diesjährige Motto lautete «Gelebter Grammatikunterricht, Vielfalt, die funktioniert». Für die Teilnahme wurde ein abwechslungsreiches Programm mit Vorträgen und Workshops von renommierten Lektoren sowie Möglichkeiten zum Netzwerken vorbereitet. Mehr über die Veranstaltung sagt nun die Leiterin der Spracharbeit und stellvertretende Leiterin des Goethe-Instituts Slowakei, Iveta Sladeková-Ondrejková.
3: Wir haben den Deutschlehrertag 2023 eingeführt, also heute ist der vierte Jahrgang eigentlich. Für Lehrer als ein kleines Geschenk war die Idee zum Lehrertag in der Slowakei und Tschechien, also in der ehemaligen Tschechoslowakei war das der Jan Amos Comenius-Tag. Und haben uns vorgenommen, dass wir Innovatives den praktizierenden Lehrkräften, Deutschlehrkräften bringen, aber auch die Studierenden ansprechen möchten, die sogenannten künftigen Deutschlehrer.
4: Also es soll eine Art Geschenk sein für die Deutschlehrer, damit sie vielleicht neue Impulse bekommen oder neue Inspiration für ihre Arbeit?
3: Genau, also genau das, was du gesagt hast, als Inspiration. Jedes Jahr haben wir ein tragendes Thema. 24 hatten wir zum Beispiel künstliche Intelligenz im Fokus. Im letzten Jahr, 25, haben wir uns auf die Sprechfertigkeit konzentriert und verschiedene Ansätze, zum Beispiel Ansätze der Theaterpädagogik, angeboten. Und dieses Jahr haben wir uns gesagt, das Thema Grammatik resoniert immer wieder bei den Sprachlehrenden, weil das eine Fertigkeit ist, die quer durch alle Kompetenzen vermittelt wird und immer wieder umstritten behandelt wird im Sinne wie viel Grammatik erträgt überhaupt ein Mensch, wie viel muss ich lernen, wie kann ich lernen, so dass ich kommunikativ dann mit Grammatik umgehen kann. Dass ich aber nicht auch alles ignoriere, Hauptsache sprechen, egal ob Grammatik richtig oder falsch ist, ja, in den Sätzen. Und wir wollten eigentlich, wir können auch überhaupt keine Rezepte geben, weil wir so viele diverse Lerner haben. Jeder lernt anders, jeder ist eine andere Persönlichkeit und jeder ist ein anderer Lerntyp. Aber mindestens wollten wir ein bisschen die Wege anbahnen, was heutzutage zählt, wie wir das heutige Leben in den Unterricht bringen können, mit welchen Medien wir arbeiten können, wie wir die Grammatik tatsächlich so vermitteln können, dass die Lerner das nicht als Qual empfinden, sondern mit Lust und Freude die deutsche Sprache lernen oder generell Sprachen lernen und sie dann auch kommunikativ benutzen können.
4: Heute gibt es verschiedene Methoden beim Sprachunterricht. Eine basiert auf Grammatik und Wortschatz, sag mal, andere auf so intuitiv ganze Sätze irgendwie auf einmal zu lernen. Was ist das Wichtigste aus deiner Sicht?
3: Also da müssten wir ein bisschen die Methoden unter die Lupe setzen, geschichtlich gesehen. Ja. Bei uns hat man bis zu den 90er Jahren die sogenannte Grammatikübersetzungsmethode angewandt, die, wie wir heute bei einem Vortrag erfahren haben, vom 19. Jahrhundert stammt. Ja. Und die nicht so effektiv ist natürlich, ja, weil das das Auswendiglernen verlangt und einfach die Übersetzung ist gar nicht handlungsorientiert bei dem Lernen der Fremdsprachen. Dann das, was du angesprochen hast, intuitiv Sätze wiederholen, das sind bestimmte Strukturen, in denen einige Wörter austauschbar sind, die sogenannte audiolinguale Methode, die sehr lange als innovativ galt in den 90er Jahren. Später kamen verschiedene andere Methoden, zum Beispiel Textgrammatik, haben wir sehr lange im Unterricht benutzt, so dass wir haben Texte lesen lassen und die grammatikalischen Phänomene finden lassen. Und das hat man dann auch innovativ weiterentwickelt, dass die Lerner selber die Regeln entdecken konnten, dass sie mal anhand der Strukturen sagen konnten, was ist da Besonderes dabei, wo steht das Verb zum Beispiel und so weiter. Es gibt heutzutage aber so viele Methoden, die man gar nicht in einen Kasten oder in eine Tabelle unterbringen kann, sondern man kann mit verschiedenen Werkzeugen arbeiten. Die Online-Tools spielen dabei eine sehr große Rolle, die uns den Lehrern auch helfen, effektive Übungen zu entwickeln. Es spielt KI natürlich eine große Rolle bei der Grammatikvermittlung und Umsetzung und andere Medien, die man dabei nutzen kann. Das Allerwichtigste dabei ist vielleicht, dass die Grammatik nicht überwiegt, weil die Grammatik eigentlich ein gleichwertiges Mitglied, würde ich sagen, neben anderen Fertigkeiten steht, dass da der Grammatik nicht eine zu große Rolle zugeschrieben wird, ja, die sie tatsächlich nicht hat. Auf der anderen Seite wollen wir natürlich auch, dass unsere Lerner richtig sprechen, weil das auch Kriterien bei den Prüfungen sind, dass sie korrekt sprechen, weil das bewertet wird. Aber auch pragmatisch gesehen möchten wir, dass die Lerner, die das Institut oder die Kurse verlassen und in die Firmen gehen oder in den Firmen auch eventuell an den Top-Positionen arbeiten, wirklich nicht in jedem Satz drei Fehler machen, ja, wenn sie sprechen. Denn korrekt zu sprechen ist auch ganz, ganz wichtig. Man muss aber nur Wege suchen, wie man dazu möglichst schmerzlos kommt.
4: Und das kann man auch heute vielleicht bekommen, so einen Tipp.
3: Genau, also das kann man heute bekommen. Wir haben 4 Workshops jetzt, 2 Impulsvorträge am Vormittag. Immer ist es bei dem Deutschlehrertag so eine Struktur, dass wir Gäste aus dem universitären Bereich einladen. Diesmal ist das eine Kollegin aus München, die sich vor allem mit der KI beschäftigt, aber natürlich auch mit der Didaktik verbunden an das wirtschaftliche Umfeld und vor allem auf dem neuesten Wege ist. Es gibt das allerneueste, glaube ich, eine Szenario-Methode, wo man anhand der bestimmten Rollen und Szenarien dann einfacher lernen oder effektiver, würde ich so sagen, lernen kann. Und wir haben dann noch weitere zwei Workshops, den einen vom Kornelsen Verlag, die gerne die Grammatikvermittlung anhand der neu gestalteten Lehrwerke zeigen möchten, und einen Workshop, der sehr spannend heißt, wenn Wörter tanzen lernen. Ja, also das möchten wir natürlich heute alles beibringen. Wir haben in den Vorträgen sehr viel Kreatives gehört und mit sehr vielen Begriffen oder Schwerpunkten, Aspekten gearbeitet, was alles bei dem Erlernen der Grammatik oder bei der Vermittlung der Grammatik eine Rolle spielt.
4: Eingeladen wurden oder teilnehmen können Lehrer aus unterschiedlichen Schulen, wo Deutsch unterrichtet wird. Wie groß ist die Teilnahme, oder wenn das jetzt schon zum dritten Mal ist, ob Sie eine Erhöhung der Anzahl der Teilnehmer beobachten können, oder?
3: Ja, also das ist jetzt zum vierten Mal. Zum vierten Mal seit 23, 24, 25, 26. Wir bieten immer 4 Workshops an. Das ist ungefähr unsere Vorstellung. In jedem Workshop haben wir 15 Plätze, also maximal 60 Teilnehmer können wir hier empfangen. Wir beobachten in diesem Jahr tatsächlich eine steigende Tendenz. Das mag am Thema liegen, vermute ich, weil Grammatik jeden anspricht, wie soll ich das machen, wie soll ich die Grammatik vermitteln. Aber das mag auch daran liegen, dass sich unsere Maßnahmen und Veranstaltungen, die wir auch im Rahmen der ganzen Slowakei in Kooperation mit den Universitäten anbieten, dass sich das rumgesprochen hat, dass das Goethe-Institut diese Fortbildungsveranstaltungen anbietet und den Lehrern Innovatives zeigt, weil unser Hauptziel ist, Premium auf dem Markt zu bleiben, auch in dem Bereich Fortbildung und Fortbildungsdidaktik. Also eingeladen sind Lehrer von allen Schulstufen, wo Deutsch angeboten wird, also Primarstufe wahrscheinlich weniger, aber die sind auch nicht ausgeschlossen. Sekundarstufe 1 heißt die zweite Stufe der Grundschule von der 5. bis zur 9. Klasse. Und Sekundarstufe 2 sind Mittelschulen, Gymnasien. Und wir haben, was uns unheimlich wichtig ist, dass wir mit den Universitäten zusammenarbeiten und haben auch DAF-Studierende da, also die künftigen Lehrer. Wir haben eine sehr engagierte Kollegin vom Lehrstuhl für Germanistik an der Philosophischen Fakultät, mit denen wir schon seit längerer Zeit zusammenarbeiten, und die ist heute zum Beispiel mit 10 Studierenden gekommen und erkennt ihnen auch die Teilnahme als Kredit, oder wie ich das nennen soll, an.
4: Also es gibt auch Studenten im Publikum.
3: Ja, natürlich, es gibt Studenten, und die sind uns sehr wichtig, ja, dass sie sehen, wie man unterrichten kann und dass es auch Spaß machen kann.
2: Der Lehrertag wurde mit Einführungsvorträgen zweier namhafter Gäste aus dem Ausland zum Thema die Bedeutung des Grammatikunterrichts im Deutschunterricht eröffnet. Den Auftakt machte Dr. Isabel Hoffmann von der Ludwig-Maximilian-Universität in München, Expertin für künstliche Intelligenz, Digitalisierung und Didaktik im Bereich Deutsch als Fremdsprache beim Ernst-Klett-Sprachen-Verlag. In ihrem Vortrag stellte sie praktische Anregungen für einen modernen, technologiegestützten Grammatikunterricht vor, der Regelwissen mit Anwendungsfähigkeiten verbindet.
5: Bei meinem Vortrag ging es um Grammatiklernen und wie man Grammatik erlebbar machen kann, also eben wirklich erfahrbar und entdeckbar, und wie man Motivation steigern kann. Und da können digitale Medien natürlich sehr helfen.
4: Und der Vortrag war schon heute vormittags, und haben Sie auch einen Workshop dazu?
5: Genau, also ich habe heute im Vormittagsvortrag einen Überblick gegeben über Möglichkeiten, auch wie 360-Grad-Umgebungen, die man am Computer online abrufen kann, vielleicht auch authentische Szenarien, Situationen darstellen können. Zum Beispiel kann man in einen Rewe-Supermarkt gehen und dort herumnavigieren und sozusagen virtuell fast schon einkaufen, und da braucht es dann natürlich didaktische Grammatikübungen dazu, didaktisierte Grammatikübungen, die vielleicht von der Lehrkraft angelegt werden. Und im Workshop nachmittags werden wir dann das zusammen mit den Lehrkräften elaborieren, der ihre Ideen auch einfließen lassen, und dann kann jeder für seine Zielgruppe einen 360-Grad-Rundgang didaktisieren mit diesen Medien.
4: Ich habe bemerkt, dass Sie öfters in die Slowakei kommen, um den slowakischen Lehrkräften oder auch Studenten ihre Kenntnisse zu vermitteln.
5: Ja, ich wundere mich selber. Ich bin jetzt schon zum zweiten Mal hier und im November werde ich noch ein drittes Mal hier sein. Und ich finde wirklich sehr, sehr beeindruckend, was hier das Goethe-Institut Slowakei und Bratislava hier leisten, auch in Kooperation mit Wirtschaft und Wissenschaft und Lehrkräften, also die Praxis, diese Vereinbarkeit, auch Verbindung zwischen den Institutionen, das ist wirklich exemplarisch und vorbildhaft, auch sollte für andere Länder auch so sein. Gerade bei schwindenden Deutschlehrer und Lernendenzahlen finde ich das ein super Modell, wo wir eigentlich, das muss der Weg der Zukunft sein, tatsächlich. Deswegen bin ich sehr gerne hier.
2: Der zweite Gast war Dr. Wilfried Krenn aus Österreich, Dozent an der Karl-Franzens-Universität in Graz. In seinem Vortrag ging er darauf ein, welche Bedeutung die Grammatik im heutigen Deutschunterricht hat. Gleichzeitig stellte er den Einsatz kreativer Aufgaben für Schüler beim Grammatiklernen vor.
6: Ich komme aus Graz und unterrichte dort am Vorstudienlehrgang der Grazer Universitäten. Es ist also ein Vorbereitungskurs für internationale Studierende. Und an der Universität Graz habe ich Lehrveranstaltungen im Bereich Methodik, Didaktik des Fremdsprachenunterrichts.
4: Und heute sind Sie nach Bratislava gekommen, um an der heutigen Veranstaltung im Goethe-Institut teilzunehmen?
6: Ja, ich habe mich sehr über die Einladung gefreut. Ich bin sehr gerne nach Bratislava gekommen.
4: Und heute haben Sie einen Vortrag oder einen Workshop mit Teilnehmern?
6: Ja, ich hatte am Vormittag einen Vortrag. Da ging es um die Situation der Grammatik im DAF-Unterricht, also im Fremdsprachenunterricht. Die Frage, wie wichtig ist Grammatik, wie sollte man sie thematisieren, wie stellt sich das in den Lehrwerken dar? Und es ist darum gegangen zu zeigen, dass Grammatik einerseits Training braucht, also man muss üben. Das ist ein Aspekt, der in den letzten Jahrzehnten ein bisschen in den Hintergrund getreten ist, aber von den KollegInnen und auch von mir im Unterricht immer als notwendig und auch von den Lernenden als notwendig gesehen wird, dass man Grammatik übt. Auf der anderen Seite sollte man kommunikativ unterrichten und authentische Kommunikationsprozesse auslösen im Unterricht. Und das muss man verbinden, also die Notwendigkeit zu trainieren und gleichzeitig kommunikativ zu arbeiten. Und das ist die große Herausforderung. Darum geht's.
4: Also heute geht es darum, um neue Methoden in Deutschunterricht zu verwenden.
6: Ja, beziehungsweise das, was es an methodischen Ansätzen gibt, so klug und gut zu verknüpfen, dass daraus ein ansprechender, auch lerneffizienter Unterricht wird. Weil es hilft nichts, wenn sich die Lernenden gut unterhalten im Unterricht, aber dabei die Sprache nicht lernen. Also es geht schon auch immer um die sprachliche Kompetenz, die man aufbauen muss. Und ein wichtiger Begriff dabei ist Kreativität. Und darum wird es vor allem im Workshop am Nachmittag gehen.
4: Das wollte ich eben fragen, dass Sie jetzt am Nachmittag einen Workshop haben. Ja. Was ist geplant für den Workshop?
6: Also im Workshop spielen wir dann Aktivitäten an, bei denen die Lernenden nicht nur Grammatik üben, sondern gleichzeitig kreativ tätig sein können. Und wir orientieren uns ein bisschen an Management-Seminaren, die Kreativitätstechniken präsentieren und anbieten. In St. Gallen zum Beispiel gibt es so ein berühmtes Management-Institut. Da kann man als Manager einer Firma Workshops buchen, die sehr teuer sind, in denen man Kreativitätstechniken lernt, die man dann in seiner Firma umsetzen soll. Und um diese Kreativitätstechniken geht es auch, weil die auch für den Fremdsprachenunterricht interessant und wertvoll sein können.
4: Das Goethe-Institut organisiert solche Veranstaltungen wie heute schon öfters. Waren Sie schon mal dabei oder sind Sie zum ersten Mal heute da?
6: Ja, ich war vor mehr als 20 Jahren einmal in Bratislava, aber andere Goethe-Institute in Spanien, in Kroatien, in Frankreich habe ich schon besucht. In Bratislava war ich schon länger nicht, also ich bin sehr froh, dass ich wieder da bin.
2: Neben dem Goethe-Institut Bratislava fanden interaktive Workshops auch in der staatlichen wissenschaftlichen Bibliothek in Banská Bystrica und in Košice statt. Die Vorträge und Workshops wurden durch ein Rahmenprogramm ergänzt. Die Lehrkräfte konnten die Dienstleistungen der Bibliothek des Goethe-Instituts näher kennenlernen, erfuhren, wie man sich in den Pausen entspannen kann und es wurden ihnen auch deutsche Verlage für Lehrbücher und Unterrichtsmaterialien vorgestellt. Einige von den teilnehmenden Pädagogen habe ich nach ihren Eindrücken von der Veranstaltung gefragt.
7: Ich heiße Peter Burski und ich unterrichte hier am Goethe-Institut. Ich studiere noch gleichzeitig an der Comenius-Universität, an der Pädagogischen Fakultät.
4: Können Sie vielleicht sagen, ob Sie in Ihrem Unterricht schon irgendwelche so innovative Methoden benutzen?
7: Eigentlich schon. Da muss ich sagen, wir treffen uns selbst mit dem Problem, dass Grammatik sehr oft sehr langweilig behandelt wird oder dass wir auch von der Seite der Lernenden, aber sowohl auf unserer Seite, also wir, die Deutsch unterrichten, ist die Grammatik sehr oft so wahrgenommen, dass es das Langweilige ist, dass es das Komplizierte ist, das was schwer zu behandeln ist. Und es ist schon eine Herausforderung, die Regeln und Grammatik so zu vermitteln, dass es auch ein bisschen mehr lebensnah oder ja, mehr handlungsorientiert ist und für die Lernenden auch interessant sein kann.
4: Wie kann man Grammatik so unterhaltsam unterrichten überhaupt?
7: Das ist eine sehr gute Frage und deswegen bin ich heute hier und an dieser Fortbildung teilgenommen, weil ich das auch gerne wissen würde oder ein bisschen mehr davon erfahren werde.
4: Und heute gab es schon zwei Vorträge, meine ich. Haben Sie etwas Neues auf diesem Feld erfahren schon?
7: Ja, definitiv. Wir hatten hier heute zu Gast Isabel Hoffmann, das war sehr interessant, und dann einen zweiten Sprecher aus Österreich. Also die beiden Vorträge waren sehr interessant. Ich habe mir viele Notizen gemacht und ich nehme gleich auch an einem Workshop teil.
4: Dann viel Spaß dabei.
7: Dankeschön, danke.
4: Und warum sind Sie zu dem heutigen Tag gekommen?
8: Weil ich möchte Deutsch hören und sprechen und erfrischen natürlich.
4: Sie unterrichten Deutsch an Ihrer?
8: Ich unterrichte Deutsch als zweite Fremdsprache. Wir sind Sportschule, orientieren wir als Eishockey und Fußball. Und unsere erste Fremdsprache ist Englisch und Deutsch kommt als zweite Fremdsprache. Ab 6. Klasse, ja.
4: Und heute wird über neue Methoden im Grammatikunterricht gesprochen. Wollen Sie sich hier inspirieren lassen?
8: Ja, ich möchte mich inspirieren, das war so viel. Ich brauche mehr Zeit zu erarbeiten.
4: Und Sie kommen öfters zu solchen Veranstaltungen in das Goethe-Institut?
8: Ja, ich komme regelmäßig in das Goethe-Institut, auf diesen Deutschlehrerinnen-Tag.
4: Heute ist das dritte Mal, meine ich, oder?
8: Ich weiß nicht, welches ist, aber ich war immer.
4: Wollen Sie auch an dem Workshop heute teilnehmen?
8: Ja, natürlich. Das ist ein Wunsch.
2: Liebe Hörerinnen und Hörer, das war alles von uns. Durch die Sendung begleitete Sie Jana Hrbeková und für den guten Ton sorgte Eva Medelská. Wir wünschen Ihnen eine schöne Woche und freuen uns auf das nächste Treffen bei unserem Programm aus der Slowakei. Bis dann, tschüss, auf Wiederhören.
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1: Slowakei ist seit 37 Jahren Teil der UN-Friedensmission auf Zypern. Strafe gegen Langosch-Verkäufer aufgehoben. Slowakischer Gymnasiast gewinnt bei Wissenschafts- und Technikwettbewerb in den USA. Der Dialog zwischen den griechisch-zyprischen und türkisch-zyprischen politischen Parteien zählt zu den langjährigen Friedensinitiativen der slowakischen Diplomatie. Dies erklärte der slowakische Außenminister Juraj Blanár am Samstag anlässlich des 37. Jahrestages des ersten Treffens von Vertretern beider Gemeinschaften. Angesichts der zunehmenden Spannungen in vielen Regionen der Welt betrachte man die Unterstützung der Suche nach friedlichen Lösungen als einen äußerst wichtigen Bestandteil der slowakischen Außenpolitik, betonte Minister Blanár. Die slowakische Friedensmission auf Zypern läuft seit 1989 als Teil der UNFICYP. Sie ist die größte Auslandsmission der slowakischen Streitkräfte. Die slowakische Finanzverwaltung FS stellt das Prüfverfahren gegen den Langosch-Verkäufer aus Kvetoslavo ein. Dieser musste letzte Woche eine 1.500 € Strafe wegen fehlender Interpunktion auf dem Kassenbon zahlen. Die bereits bezahlte Geldstrafe wird ihm zurückerstattet. Grund für die Annullierung sind Verfahrensfehler, die bei einer internen Untersuchung der FS aufgedeckt wurden und eine Fortsetzung der Prüfung unmöglich machen. Ein Gymnasiast aus dem slowakischen Dubnica nad Váhom hat beim internationalen Wissenschafts- und Technikwettbewerb für Schüler Regeneron ISEF 2026 in den USA einen großen Erfolg erzielt. Filip Lajčiak belegte dort den ersten Platz in seiner Kategorie mit seinem Projekt eines Stereovisions-3D-Scansystems zur Untersuchung mikroskopischer Proben. Der Schüler reiste mit dem Titel »Wissenschaftliches Talent der Slowakischen Akademie der Wissenschaften« in die USA. Er knüpft damit an den Erfolg seines Bruders Michal Lajčiak an, der beim Regeneron ISEF 2024 mit einem Projekt zur Entwicklung eines Steuerungssystems für einen Roboterschwarm den ersten Platz in seiner Kategorie belegte. Viele Feuchtgebiete in der Ostslowakei sind aufgrund von Dürre vollständig oder fast vollständig ausgetrocknet und für Wasservögel ungeeignet. Die Vögel verlassen diese Gebiete daher und konzentrieren sich hauptsächlich dort, wo noch Wasser vorhanden ist oder Naturschützer es erhalten konnten. Dies erklärte der Direktor von SOS BirdLife Slowakia, Matej Repel. Als Beispiel nannte er den Sumpf im ostslowakischen Halo, der früher ein wichtiger Lebensraum für Reiher und andere Wasservögel war. Dieses Jahr ist er völlig ausgetrocknet und nur 4 Reiherpaare haben dort gebrütet. Die anderen mieden das Gebiet wahrscheinlich wegen Nahrungsmangels und fehlender Lebensräume, so Repel. Diese Entwicklung werde derzeit durch den Klimawandel und die veränderte Niederschlagsverteilung im Jahresverlauf noch verstärkt. Redaktionsschluss für die Nachrichten war Montag, dem 18. Mai 2026 um 12 Uhr.
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1: Immer mehr Menschen in der Slowakei glauben, dass ihre Familie und nicht der Staat sie im Alter versorgen wird. Dies geht aus einer Umfrage hervor, die vom Marktforschungsinstitut NMS im Auftrag eines Versicherungskonzerns durchgeführt wurde. Gründe hierfür sind die Sorge um die Nachhaltigkeit des Rentensystems, die hohen Kosten für Senioreneinrichtungen und die Unsicherheit hinsichtlich der Zukunft. Die Familie bleibt dabei für die meisten die größte Sicherheit im Alter oder bei Pflegebedürftigkeit. Laut der Umfrage erwarten bis zu 87% der Befragten, im Alter von ihrer Familie betreut zu werden. Dies entspricht einem Anstieg um 3 Prozentpunkte im Vergleich zum Vorjahr. Die Ergebnisse deuten darauf hin, dass das Vertrauen in die Hilfe von Angehörigen wächst. Die Umfrage zeigt außerdem, dass Slowaken zunehmend offen für den Einsatz von Technologie in der Alten- und Behindertenpflege sind. Bis zu 6 von 10 Befragten gaben zu, dass sie bei der Pflege Kranker auf die Hilfe von Robotern oder intelligenten Geräten zurückgreifen würden. Hauptgrund dafür sind die alternde Bevölkerung, der Mangel an Pflegekräften und die zunehmende Belastung der Familien. Viele befürchten, dass die klassische Pflege in Zukunft nicht mehr für alle verfügbar sein wird. Trotz der rasanten Entwicklung künstlicher Intelligenz und moderner Technologien glauben die meisten Slowaken nicht, dass künstliche Intelligenz Ärzte ersetzen wird. Die Umfrage befasste sich auch mit der heutigen Einstellung junger Menschen zur Elternschaft. Dazu der Analyst des Marktforschungsinstituts NMS, Michal Mislovic. Bereits mit 15 Jahren ist vielen im Grunde klar, dass sie Kinder haben möchten. Doch das Interesse daran nimmt allmählich ab. Die jungen Menschen erkennen, dass die heutige Welt Gefahren birgt und überlegen, in welche Welt sie ihre Kinder hineinsetzen wollen. Neben wirtschaftlicher Unsicherheit, geopolitischen Sicherheitsrisiken und Klimawandel führt Experten zufolge auch die Informationsflut zu solchen Bedenken. Dies bestätigt auch der Direktor der Liga für psychische Gesundheit, Liga za duševné zdravie, Andrej Vršanský. Wir haben noch nie in einer Zeit gelebt, in der jeder Einzelne ständig gezwungen ist, alle Informationen kritisch zu bewerten. Und es gibt unglaublich viele davon. Das führt zu Angst. Dies sei auch ein Zeichen dafür, dass junge Menschen mehr Sicherheit brauchen. Ob es um Beziehungen, Gesundheit, die Zukunft oder die Gewissheit geht, in schwierigen Situationen nicht allein gelassen zu werden.
2: Hallo, liebe Hörerinnen und Hörer, herzlich willkommen zur ersten RSI-Sendung dieser Woche. Es begrüßen Sie Eva Medzelská vom Mischpult und Jana Herbeková am Mikrofon. Im heutigen Magazin steht das Erlernen von Fremdsprachen im Fokus. Konkret neue Methoden im Deutschunterricht. Unser Thema lautet also Deutschlehrertag am Goethe-Institut Bratislava. Wie kann man die deutsche Grammatik kreativ unterrichten? Wir wünschen Ihnen gute Unterhaltung.
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2: Ende März hat im Goethe-Institut Bratislava, in der staatlichen wissenschaftlichen Bibliothek in Banská Bystrica und in Košice bereits zum vierten Mal der Tag der deutschen Lehrkräfte stattgefunden. Die Veranstaltung richtet sich an alle Deutschlehrerinnen und Lehrer sowie an Studierende der Lehramtsstudiengänge, die zukünftig Deutsch unterrichten möchten. Ziel ist es, Deutschlehrerinnen und Lehrer zu unterstützen und ihnen neue, kreative Methoden für den modernen Deutschunterricht vorzustellen. Das diesjährige Motto lautete «Gelebter Grammatikunterricht – Vielfalt, die funktioniert». Für die Teilnahme wurde ein abwechslungsreiches Programm mit Vorträgen und Workshops von renommierten Lektoren sowie Möglichkeiten zum Netzwerken vorbereitet. Mehr über die Veranstaltung sagt nun die Leiterin der Spracharbeit und stellvertretende Leiterin des Goethe-Instituts Slowakei, Iveta Sladeková-Ondrejková.
3: Wir haben den Deutschlehrertag 2023 eingeführt, also heute ist der vierte Jahrgang eigentlich. Für Lehrer als ein kleines Geschenk war die Idee zum Lehrertag in der Slowakei und Tschechien, also in der ehemaligen Tschechoslowakei war das der Jan Amos Comenius-Tag und haben uns vorgenommen, dass wir Innovatives den praktizierenden Lehrkräften, Deutschlehrkräften bringen, aber auch die Studierenden ansprechen möchten, die sogenannten künftigen Deutschlehrer.
4: Also es soll eine Art Geschenk sein für die Deutschlehrer, damit sie vielleicht neue Impulse bekommen oder neue Inspiration für ihre Arbeit?
3: Genau, also genau das, was du gesagt hast, als Inspiration. Jedes Jahr haben wir ein tragendes Thema. 24 hatten wir zum Beispiel künstliche Intelligenz im Fokus. Im letzten Jahr, 25, haben wir uns auf die Sprechfertigkeit konzentriert und verschiedene Ansätze, zum Beispiel Ansätze der Theaterpädagogik angeboten. Und dieses Jahr haben wir uns gesagt, das Thema Grammatik resoniert immer wieder bei den Sprachlehrenden, weil das eine Fertigkeit ist, die quer durch alle Kompetenzen vermittelt wird und immer wieder umstritten behandelt wird, im Sinne wie viel Grammatik erträgt überhaupt ein Mensch, wie viel muss ich lernen, wie kann ich lernen, so dass ich kommunikativ dann mit Grammatik umgehen kann. Dass ich aber nicht auch alles ignoriere, Hauptsache sprechen, egal ob Grammatik richtig oder falsch ist, ja, in den Sätzen. Und wir wollten eigentlich Wir können auch überhaupt keine Rezepte geben, weil wir so viele diverse Lerner haben. Jeder lernt anders, jeder ist eine andere Persönlichkeit und jeder ist ein anderer Lerntyp. Aber mindestens wollten wir ein bisschen die Wege anbahnen, was heutzutage zählt, wie wir das heutige Leben in den Unterricht bringen können, mit welchen Medien wir arbeiten können, wie wir die Grammatik tatsächlich so vermitteln können, dass die Lerner das nicht als Qual empfinden, sondern mit Lust und Freude die deutsche Sprache lernen oder generell Sprachen lernen und sie dann auch kommunikativ benutzen können.
4: Heute gibt es verschiedene Methoden beim Sprachunterricht. Eine basiert auf Grammatik und Wortschatz, sag mal, andere auf so intuitiv ganze Sätze irgendwie auf einmal zu lernen. Was ist das Wichtigste aus deiner Sicht?
3: Also da müssten wir ein bisschen die Methoden unter die Lupe setzen, geschichtlich gesehen. Ja. Bei uns hat man bis zu den 90er Jahren die sogenannte Grammatikübersetzungsmethode angewandt, die, wie wir heute bei einem Vortrag erfahren haben, vom 19. Jahrhundert stammt. Ja. Und die nicht so effektiv ist natürlich, ja, weil das Auswendiglernen verlangt und einfach die Übersetzung ist gar nicht handlungsorientiert bei dem Lernen der Fremdsprachen. Dann das, was du angesprochen hast, intuitiv Sätze wiederholen, das sind bestimmte Strukturen, in denen einige Wörter austauschbar sind, die sogenannte audiolinguale Methode, die sehr lange als innovativ galt in den 90er Jahren. Später kamen verschiedene andere Methoden, zum Beispiel Textgrammatik, haben wir sehr lange im Unterricht benutzt, so dass wir haben Texte lesen lassen und die grammatikalischen Phänomene finden lassen. Und das hat man dann auch innovativ weiterentwickelt, dass die Lerner selber die Regeln entdecken konnten, dass sie mal anhand der Strukturen sagen konnten, was ist da Besonderes dabei, wo steht das Verb zum Beispiel und so weiter. Es gibt heutzutage aber so viele Methoden, die man gar nicht in einen Kasten oder in eine Tabelle unterbringen kann, sondern man kann mit verschiedenen Werkzeugen arbeiten. Die Online-Tools spielen dabei eine sehr große Rolle, die uns den Lehrern auch helfen, effektive Übungen zu entwickeln. Es spielt KI natürlich eine große Rolle bei der Grammatikvermittlung und Umsetzung und andere Medien, die man dabei nutzen kann. Das Allerwichtigste dabei ist vielleicht, dass die Grammatik nicht überwiegt, weil die Grammatik eigentlich ein gleichwertiges Mitglied, würde ich sagen, neben anderen Fertigkeiten steht, dass da der Grammatik nicht eine zu große Rolle zugeschrieben wird, ja, die sie tatsächlich nicht hat. Auf der anderen Seite wollen wir natürlich auch, dass unsere Lerner richtig sprechen, weil das auch Kriterien bei den Prüfungen sind, dass sie korrekt sprechen, weil das bewertet wird. Aber auch pragmatisch gesehen möchten wir, dass die Lerner, die das Institut oder die Kurse verlassen und in die Firmen gehen oder in den Firmen auch eventuell an den Top-Positionen arbeiten, wirklich nicht in jedem Satz drei Fehler machen, ja, wenn sie sprechen. Denn korrekt zu sprechen ist auch ganz, ganz wichtig. Man muss aber nur Wege suchen, wie man dazu möglichst schmerzlos kommt.
4: Und das kann man auch heute vielleicht bekommen, so einen Tipp.
3: Genau, also das kann man heute bekommen. Wir haben 4 Workshops jetzt, 2 Impulsvorträge am Vormittag. Immer ist es bei dem Deutschlehrertag so eine Struktur, dass wir Gäste aus dem universitären Bereich einladen. Diesmal ist das eine Kollegin aus München, die sich vor allem mit der KI beschäftigt, aber natürlich auch mit der Didaktik verbunden an das wirtschaftliche Umfeld und vor allem auf dem neuesten Wege ist. Es gibt das allerneueste, glaube ich, eine Szenario-Methode, wo man anhand der bestimmten Rollen und Szenarien dann einfacher lernen oder effektiver, würde ich so sagen, lernen kann. Und wir haben dann noch weitere 2 Workshops, den einen vom Kornelsen Verlag, die gerne die Grammatikvermittlung anhand der neu gestalteten Lehrwerke zeigen möchten und einen Workshop, der sehr spannend heißt, wenn Wörter tanzen lernen. Ja, also das möchten wir natürlich heute alles beibringen. Wir haben in den Vorträgen sehr viel Kreatives gehört und mit sehr vielen Begriffen oder Schwerpunkten, Aspekten gearbeitet, was alles bei dem Erlernen der Grammatik oder bei der Vermittlung der Grammatik eine Rolle spielt.
4: Eingeladen wurden oder teilnehmen können Lehrer aus unterschiedlichen Schulen, wo Deutsch unterrichtet wird. Wie groß ist die Teilnahme oder wenn das jetzt schon zum dritten Mal ist, ob Sie eine Erhöhung der Anzahl der Teilnehmer beobachten können, oder?
3: Ja, also das ist jetzt zum vierten Mal. Zum vierten Mal seit 23, 24, 25, 26. Wir bieten immer 4 Workshops an. Das ist ungefähr unsere Vorstellung. In jedem Workshop haben wir 15 Plätze. Also maximal 60 Teilnehmer können wir hier empfangen. Wir beobachten in diesem Jahr tatsächlich eine steigende Tendenz. Das mag am Thema liegen, vermute ich, weil Grammatik jeden anspricht. Wie soll ich das machen? Wie soll ich die Grammatik vermitteln? Aber das mag auch daran liegen, dass sich unsere Maßnahmen und Veranstaltungen, die wir auch im Rahmen der ganzen Slowakei in Kooperation mit den Universitäten anbieten, dass sich das rumgesprochen hat, dass das Goethe-Institut diese Fortbildungsveranstaltungen anbietet und den Lehrern Innovatives zeigt, weil unser Hauptziel ist, Premium auf dem Markt zu bleiben, auch in dem Bereich Fortbildung und Fortbildungsdidaktik. Also eingeladen sind Lehrer von allen Schulstufen, wo Deutsch angeboten wird, also Primarstufe wahrscheinlich weniger, aber die sind auch nicht ausgeschlossen. Sekundarstufe 1 heißt die zweite Stufe der Grundschule von der 5. bis zur 9. Klasse und Sekundarstufe 2 sind Mittelschulen, Gymnasien und wir haben, was uns unheimlich wichtig ist, dass wir mit den Universitäten zusammenarbeiten und haben auch DAF-Studierende da, also die künftigen Lehrer. Wir haben eine sehr engagierte Kollegin vom Lehrstuhl für Germanistik an der Philosophischen Fakultät, mit denen wir schon seit längerer Zeit zusammenarbeiten. Und die ist heute zum Beispiel mit 10 Studierenden gekommen und erkennt ihnen auch die Teilnahme als Kredit oder wie ich das nennen soll, an.
4: Es gibt auch Studenten im Publikum.
3: Ja, natürlich. Es gibt Studenten und die sind uns sehr wichtig, ja, dass sie sehen, wie man unterrichten kann und dass es auch Spaß machen kann.
2: Der Lehrertag wurde mit Einführungsvorträgen zweier namhafter Gäste aus dem Ausland zum Thema die Bedeutung des Grammatikunterrichts im Deutschunterricht eröffnet. Den Auftakt machte Dr. Isabel Hoffmann von der Ludwig-Maximilian-Universität in München, Expertin für künstliche Intelligenz, Digitalisierung und Didaktik im Bereich Deutsch als Fremdsprache beim Ernst-Klett-Sprachen-Verlag. In ihrem Vortrag stellte sie praktische Anregungen für einen modernen, technologiegestützten Grammatikunterricht vor, der Regelwissen mit Anwendungsfähigkeiten verbindet.
5: Bei meinem Vortrag ging es um Grammatiklernen und wie man Grammatik erlebbar machen kann, also eben wirklich erfahrbar und entdeckbar und wie man Motivation steigern kann. Und da können digitale Medien natürlich sehr helfen.
4: Und der Vortrag war schon heute vormittags und haben Sie auch einen Workshop dazu?
5: Genau, also ich habe heute im Vormittagsvortrag einen Überblick gegeben über Möglichkeiten, auch wie 360-Grad-Umgebungen, die man am Computer online abrufen kann, vielleicht auch authentische Szenarien, Situationen darstellen können. Zum Beispiel kann man in einen Rewe-Supermarkt gehen und dort herumnavigieren und sozusagen virtuell fast schon einkaufen. Und da braucht es dann natürlich didaktische Grammatikübungen dazu, didaktisierte Grammatikübungen, die vielleicht von der Lehrkraft angelegt werden. Und im Workshop nachmittags werden wir dann das zusammen mit den Lehrkräften elaborieren, der ihre Ideen auch einfließen lassen. Und dann kann jeder für seine Zielgruppe einen 360-Grad-Rundgang didaktisieren mit diesen Medien.
4: Ich habe bemerkt, dass Sie öfters in die Slowakei kommen, um den slowakischen Lehrkräften oder auch Studenten ihre Kenntnisse zu vermitteln.
5: Ja, ich wundere mich selber. Ich bin jetzt schon zum zweiten Mal hier und im November werde ich noch ein drittes Mal hier sein. Und ich finde wirklich sehr, sehr beeindruckend, was hier das Goethe-Institut Slowakei und Bratislava hier leisten, auch in Kooperation mit Wirtschaft und Wissenschaft und Lehrkräften, also die Praxis, diese Vereinbarkeit, auch Verbindung zwischen den Institutionen. Institutionen. Das ist wirklich exemplarisch und vorbildhaft, auch sollte für andere Länder auch so sein. Gerade bei schwindenden Deutschlehrer- und Lernendenzahlen finde ich das ein super Modell, wo wir eigentlich, das muss der Weg der Zukunft sein, tatsächlich. Deswegen bin ich sehr gerne hier.
2: Der zweite Gast war Dr. Wilfried Krenn aus Österreich, Dozent an der Karl-Franzens-Universität in Graz. In seinem Vortrag ging er darauf ein, welche Bedeutung die Grammatik im heutigen Deutschunterricht hat. Gleichzeitig stellte er den Einsatz kreativer Aufgaben für Schüler beim Grammatiklernen vor.
6: Ich komme aus Graz und unterrichte dort am Vorstudienlehrgang der Grazer Universitäten. Es ist also ein Vorbereitungskurs für internationale Studierende. Und an der Universität Graz habe ich Lehrveranstaltungen im Bereich Methodik, Didaktik des Fremdsprachenunterrichts.
4: Und heute sind Sie nach Bratislava gekommen, um an der heutigen Veranstaltung im Goethe-Institut teilzunehmen?
6: Ja, ich habe mich sehr über die Einladung gefreut. Ich bin sehr gerne nach Bratislava gekommen.
4: Und heute haben Sie einen Vortrag oder einen Workshop mit Teilnehmern?
6: Ja, ich hatte am Vormittag einen Vortrag. Da ging es um die Situation der Grammatik im DAF-Unterricht, also im Fremdsprachenunterricht. Die Frage, wie wichtig ist Grammatik, wie sollte man sie thematisieren, wie stellt sich das in den Lehrwerken dar? Und es ist darum gegangen zu zeigen, dass Grammatik einerseits Training braucht, also man muss üben. Das ist ein Aspekt, der in den letzten Jahrzehnten ein bisschen in den Hintergrund getreten ist, aber von den KollegInnen und auch von mir im Unterricht immer als notwendig und auch von den Lernenden als notwendig gesehen wird, dass man Grammatik übt. Auf der anderen Seite sollte man kommunikativ unterrichten und authentische Kommunikationsprozesse auslösen im Unterricht. Und das muss man verbinden, also die Notwendigkeit zu trainieren und gleichzeitig kommunikativ zu arbeiten. Und das ist die große Herausforderung. Darum geht's.
4: Also heute geht es darum, um neue Methoden in Deutschunterricht zu verwenden.
6: Ja, beziehungsweise das, was es an methodischen Ansätzen gibt, so klug und gut zu verknüpfen, dass daraus ein ansprechender, auch lerneffizienter Unterricht wird. Weil es hilft nichts, wenn sich die Lernenden gut unterhalten im Unterricht, aber dabei die Sprache nicht lernen. Also es geht schon auch immer um die sprachliche Kompetenz, die man aufbauen muss. Und ein wichtiger Begriff dabei ist Kreativität. Und darum wird es vor allem im Workshop am Nachmittag gehen.
4: Das wollte ich eben fragen, dass Sie jetzt am Nachmittag einen Workshop haben. Ja. Was ist geplant für den Workshop?
6: Also im Workshop spielen wir dann Aktivitäten an, bei denen die Lernenden nicht nur Grammatik üben, sondern gleichzeitig kreativ tätig sein können. Und wir orientieren uns ein bisschen an Management-Seminaren, die Kreativitätstechniken präsentieren und anbieten. In St. Gallen zum Beispiel gibt es ein berühmtes Management-Institut. Da kann man als Manager einer Firma Workshops buchen, die sehr teuer sind, in denen man Kreativitätstechniken lernt, die man dann in seiner Firma umsetzen soll. Und um diese Kreativitätstechniken geht es auch, weil die auch für den Fremdsprachenunterricht interessant und wertvoll sein können.
4: Das Goethe-Institut organisiert solche Veranstaltungen wie heute schon öfters. Waren Sie schon mal dabei oder sind Sie zum ersten Mal heute da?
6: Ja, ich war vor mehr als 20 Jahren einmal in Bratislava, aber andere Goethe-Institute in Spanien, in Kroatien, in Frankreich habe ich schon besucht. In Bratislava war ich schon länger nicht, also ich bin sehr froh, dass ich wieder da bin.
2: Neben dem Goethe-Institut Bratislava fanden interaktive Workshops auch in der Staatlichen Wissenschaftlichen Bibliothek in Banská Bystrica und in Košice statt. Die Vorträge und Workshops wurden durch ein Rahmenprogramm ergänzt. Die Lehrkräfte konnten die Dienstleistungen der Bibliothek des Goethe-Instituts näher kennenlernen, erfuhren, wie man sich in den Pausen entspannen kann, und es wurden ihnen auch deutsche Verlage für Lehrbücher und Unterrichtsmaterialien vorgestellt. Einige von den teilnehmenden Pädagogen habe ich nach ihren Eindrücken von der Veranstaltung gefragt.
7: Ich heiße Peter Burski und ich unterrichte hier am Goethe-Institut. Ich studiere noch gleichzeitig an der Comenius-Universität, an der Pädagogischen Fakultät.
4: Können Sie vielleicht sagen, ob Sie in Ihrem Unterricht schon irgendwelche so innovative Methode benutzen?
7: Eigentlich schon. Da muss ich sagen, wir treffen uns mit dem Problem, dass Grammatik sehr oft sehr langweilig behandelt wird oder dass ja auch von der Seite der Lernenden, aber sowohl auf unserer Seite, also wir, die Deutsch unterrichten, ist die Grammatik sehr oft so wahrgenommen, dass es das Langweilige ist, dass es das Komplizierte ist, dass was schwer zu behandeln ist. Und es ist schon eine Herausforderung, die Regeln und Grammatik so zu vermitteln, dass es auch ein bisschen mehr lebensnah oder ja, mehr handlungsorientiert ist und für die Lernenden auch interessant sein kann.
4: Wie kann man Grammatik so unterhaltsam unterrichten überhaupt?
7: Das ist eine sehr gute Frage und deswegen bin ich heute hier und an dieser Fortbildung teilgenommen, weil ich das auch gerne wissen würde oder ein bisschen mehr davon erfahren werde.
4: Und heute gab es schon 2 Vorträge, meine ich. Haben Sie etwas Neues auf diesem Feld erfahren schon?
7: Ja, definitiv. Wir hatten hier heute zu Gast Isabel Hoffmann, das war sehr interessant, und dann einen zweiten Sprecher aus Österreich. Also die beiden Vorträge waren sehr interessant. Ich habe mir viele Notizen gemacht und ich nehme gleich auch an einem Workshop teil.
4: Dann viel Spaß dabei.
7: Dankeschön, danke.
4: Und warum sind Sie zu dem heutigen Tag gekommen?
8: Weil ich möchte Deutsch hören und sprechen und erfrischen natürlich.
4: Sie unterrichten Deutsch an Ihrer?
8: Ich unterrichte Deutsch als zweite Fremdsprache. Wir sind Sportschule, orientieren wir als Eishockey und Fußball. Und unsere erste Fremdsprache ist Englisch und Deutsch kommt als zweite Fremdsprache ab 6. Klasse, ja.
4: Und heute wird über neue Methoden im Grammatikunterricht gesprochen. Wollen Sie sich hier inspirieren lassen?
8: Ja, ich möchte mich inspirieren. Das war so viel. Ich brauche mehr Zeit zu erarbeiten.
4: Und Sie kommen öfters zu solchen Veranstaltungen in das Goethe-Institut?
8: Ja, ich komme regelmäßig in das Goethe-Institut auf diesen Deutschlehrerinnen-Tag.
4: Heute ist das 3. Mal, meine ich,
8: oder? Ich weiß nicht, welches ist, aber ich war immer.
4: Wollen Sie auch an dem Workshop heute teilnehmen?
8: Ja, natürlich. Das ist ein Wunsch.
2: Liebe Hörerinnen und Hörer, das war alles von uns. Durch die Sendung begleitete Sie Jana Hrbeková und für den guten Ton sorgte Eva Medelská. Wir wünschen Ihnen eine schöne Woche und freuen uns auf das nächste Treffen bei unserem Programm aus der Slowakei. Bis dann, tschüss, auf Wiederhören.
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1: Slowakei seit 37 Jahren Teil der UN-Friedensmission auf Zypern. Strafe gegen Langosch-Verkäufer aufgehoben. Slowakischer Gymnasiast gewinnt bei Wissenschafts- und Technikwettbewerb in den USA. Der Dialog zwischen den griechisch-zyprischen und türkisch-zyprischen politischen Parteien zählt zu den langjährigen Friedensinitiativen der slowakischen Diplomatie. Dies erklärte der slowakische Außenminister Juraj Blanár am Samstag anlässlich des 37. Jahrestages des ersten Treffens von Vertretern beider Gemeinschaften. Angesichts der zunehmenden Spannungen in vielen Regionen der Welt betrachte man die Unterstützung der Suche nach friedlichen Lösungen als einen äußerst wichtigen Bestandteil der slowakischen Außenpolitik, betonte Minister Blanár. Die slowakische Friedensmission auf Zypern läuft seit 1989 als Teil der UNFICYP. Sie ist die größte Auslandsmission der slowakischen Streitkräfte. Die slowakische Finanzverwaltung FS stellt das Prüfverfahren gegen den Langosch-Verkäufer aus Kvetoslavov ein. Dieser musste letzte Woche eine 1.500 € Strafe wegen fehlender Interpunktion auf dem Kassenbon zahlen. Die bereits bezahlte Geldstrafe wird ihm zurückerstattet. Grund für die Annullierung sind Verfahrensfehler, die bei einer internen Untersuchung der FS aufgedeckt wurden und eine Fortsetzung der Prüfung unmöglich machen. Ein Gymnasiast aus dem slowakischen Dubnica nad Váhom hat beim internationalen Wissenschafts- und Technikwettbewerb für Schüler Regeneron ISEF 2026 in den USA einen großen Erfolg erzielt. Philipp Lajčiak belegte dort den ersten Platz in seiner Kategorie mit seinem Projekt eines Stereovisions-3D-Scansystems zur Untersuchung mikroskopischer Proben. Der Schüler reiste mit dem Titel »Wissenschaftliches Talent der Slowakischen Akademie der Wissenschaften« in die USA. Er knüpft damit an den Erfolg seines Bruders Michal Lajčiak an, der beim Regeneron ISEF 2024 mit einem Projekt zur Entwicklung eines Steuerungssystems für einen Roboterschwarm den ersten Platz in seiner Kategorie belegte. Viele Feuchtgebiete in der Ostslowakei sind aufgrund von Dürre vollständig oder fast vollständig ausgetrocknet und für Wasservögel ungeeignet. Die Vögel verlassen diese Gebiete daher und konzentrieren sich hauptsächlich dort, wo noch Wasser vorhanden ist oder Naturschützer es erhalten konnten. Dies erklärte der Direktor von SOS BirdLife Slowakia, Matej Repel. Als Beispiel nannte er den Sumpf im ostslowakischen Hallow, der früher ein wichtiger Lebensraum für Reiher und andere Wasservögel war. Dieses Jahr ist er völlig ausgetrocknet und nur 4 Reiherpaare haben dort gebrütet. Die anderen mieden das Gebiet wahrscheinlich wegen Nahrungsmangels und fehlender Lebensräume, so Repel. Diese Entwicklung werde derzeit durch den Klimawandel und die veränderte Niederschlagsverteilung im Jahresverlauf noch verstärkt. Redaktionsschluss für die Nachrichten war Montag, dem 18. Mai 2026 um 12 Uhr.
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1: Immer mehr Menschen in der Slowakei glauben, dass ihre Familie und nicht der Staat sie im Alter versorgen wird. Dies geht aus einer Umfrage hervor, die vom Marktforschungsinstitut NMS im Auftrag eines Versicherungskonzerns durchgeführt wurde. Gründe hierfür sind die Sorge um die Nachhaltigkeit des Rentensystems, die hohen Kosten für Senioreneinrichtungen und die Unsicherheit hinsichtlich der Zukunft. Die Familie bleibt dabei für die meisten die größte Sicherheit im Alter oder bei Pflegebedürftigkeit. Laut der Umfrage erwarten bis zu 87% der Befragten, im Alter von ihrer Familie betreut zu werden. Dies entspricht einem Anstieg um 3 Prozentpunkte im Vergleich zum Vorjahr. Die Ergebnisse deuten darauf hin, dass das Vertrauen in die Hilfe von Angehörigen wächst. Die Umfrage zeigt außerdem, dass Slowaken zunehmend offen für den Einsatz von Technologie in der Alten- und Behindertenpflege sind. Bis zu 6 von 10 Befragten gaben zu, dass sie bei der Pflege Kranker auf die Hilfe von Robotern oder intelligenten Geräten zurückgreifen würden. Hauptgrund dafür sind die alternde Bevölkerung, der Mangel an Pflegekräften und die zunehmende Belastung der Familien. Viele befürchten, dass die klassische Pflege in Zukunft nicht mehr für alle verfügbar sein wird. Trotz der rasanten Entwicklung künstlicher Intelligenz und moderner Technologien glauben die meisten Slowaken nicht, dass künstliche Intelligenz Ärzte ersetzen wird. Die Umfrage befasste sich auch mit der heutigen Einstellung junger Menschen zur Elternschaft. Dazu der Analyst des Marktforschungsinstituts NMS, Michal Mislovic. Bereits mit 15 Jahren ist vielen im Grunde klar, dass sie Kinder haben möchten. Doch das Interesse daran nimmt allmählich ab. Die jungen Menschen erkennen, dass die heutige Welt Gefahren birgt und überlegen, in welche Welt sie ihre Kinder hineinsetzen wollen. Neben wirtschaftlicher Unsicherheit, geopolitischen Sicherheitsrisiken und Klimawandel führt Experten zufolge auch die Informationsflut zu solchen Bedenken. Dies bestätigt auch der Direktor der Liga für psychische Gesundheit, Liga za duševné zdravie, Andrej Vršanský. Wir haben noch nie in einer Zeit gelebt, in der jeder Einzelne ständig gezwungen ist, alle Informationen kritisch zu bewerten. Und es gibt unglaublich viele davon. Das führt zu Angst. Dies sei auch ein Zeichen dafür, dass junge Menschen mehr Sicherheit brauchen. Ob es um Beziehungen, Gesundheit, die Zukunft oder die Gewissheit geht, in schwierigen Situationen nicht allein gelassen zu werden.
2: Hallo liebe Hörerinnen und Hörer, herzlich willkommen zur ersten RSI-Sendung dieser Woche. Es begrüßen Sie Eva Medelská vom Mischpult und Jana Herbeková am Mikrofon. Im heutigen Magazin steht das Erlernen von Fremdsprachen im Fokus. Konkret neue Methoden im Deutschunterricht. Unser Thema lautet also Deutschlehrertag am Goethe-Institut Bratislava. Wie kann man die deutsche Grammatik kreativ unterrichten? Wir wünschen Ihnen gute Unterhaltung.
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2: Ende März hat im Goethe-Institut Bratislava, in der staatlichen wissenschaftlichen Bibliothek in Banská Bystrica und in Košice bereits zum vierten Mal der Tag der deutschen Lehrkräfte stattgefunden. Die Veranstaltung richtet sich an alle Deutschlehrerinnen und Lehrer sowie an Studierende der Lehramtsstudiengänge, die zukünftig Deutsch unterrichten möchten. Ziel ist es, Deutschlehrerinnen und Lehrer zu unterstützen und ihnen neue, kreative Methoden für den modernen Deutschunterricht vorzustellen. Das diesjährige Motto lautete «Gelebter Grammatikunterricht, Vielfalt, die funktioniert». Für die Teilnahme wurde ein abwechslungsreiches Programm mit Vorträgen und Workshops von renommierten Lektoren sowie Möglichkeiten zum Netzwerken vorbereitet. Mehr über die Veranstaltung sagt nun die Leiterin der Spracharbeit und stellvertretende Leiterin des Goethe-Instituts Slowakei, Iveta Sladeková-Ondrejková.
3: Wir haben den Deutschlehrertag 2023 eingeführt, also heute ist der vierte Jahrgang eigentlich. Für Lehrer als ein kleines Geschenk war die Idee zum Lehrertag in der Slowakei und Tschechien, also in der ehemaligen Tschechoslowakei war das der Jan Amos Comenius-Tag. Und haben uns vorgenommen, dass wir Innovatives den praktizierenden Lehrkräften, Deutschlehrkräften bringen, aber auch die Studierenden ansprechen möchten, die sogenannten künftigen Deutschlehrer.
4: Also es soll eine Art Geschenk sein für die Deutschlehrer, damit sie vielleicht neue Impulse bekommen oder neue Inspiration für ihre Arbeit?
3: Genau, also genau das, was du gesagt hast, als Inspiration. Jedes Jahr haben wir ein tragendes Thema. 24 hatten wir zum Beispiel künstliche Intelligenz im Fokus. Im letzten Jahr, 25, haben wir uns auf die Sprechfertigkeit konzentriert und verschiedene Ansätze, zum Beispiel Ansätze der Theaterpädagogik, angeboten. Und dieses Jahr haben wir uns gesagt, das Thema Grammatik resoniert immer wieder bei den Sprachlehrenden, weil das eine Fertigkeit ist, die quer durch alle Kompetenzen vermittelt wird und immer wieder umstritten behandelt wird im Sinne wie viel Grammatik erträgt überhaupt ein Mensch? Wie viel muss ich lernen? Wie kann ich lernen, so dass ich kommunikativ dann mit Grammatik umgehen kann? Dass ich aber nicht auch alles ignoriere, Hauptsache sprechen, egal ob Grammatik richtig oder falsch ist, ja, in den Sätzen. Und wir wollten eigentlich, wir können auch überhaupt keine Rezepte geben, weil wir so viele diverse Lerner haben. Jeder lernt anders, jeder ist eine andere Persönlichkeit und jeder ist ein anderer Lerntyp. Aber mindestens wollten wir ein bisschen die Wege anbahnen, was heutzutage zählt, wie wir das heutige Leben in den Unterricht bringen können, mit welchen Medien wir arbeiten können, wie wir die Grammatik tatsächlich so vermitteln können, dass die Lerner das nicht als Qual empfinden, sondern mit Lust und Freude die deutsche Sprache lernen oder generell Sprachen lernen und sie dann auch kommunikativ benutzen können.
4: Heute gibt es verschiedene Methoden beim Sprachunterricht. Eine basiert auf Grammatik und Wortschatz, sag mal, andere auf so intuitiv ganze Sätze irgendwie auf einmal zu lernen. Was ist das Wichtigste aus deiner Sicht?
3: Also da müssten wir ein bisschen die Methoden unter die Lupe setzen, geschichtlich gesehen. Ja. Bei uns hat man bis zu den 90er Jahren die sogenannte Grammatikübersetzungsmethode angewandt, die, wie wir heute bei einem Vortrag erfahren haben, vom 19. Jahrhundert stammt. Ja. Und die nicht so effektiv ist natürlich, ja, weil das das Auswendiglernen verlangt und einfach die Übersetzung ist gar nicht handlungsorientiert bei dem Lernen der Fremdsprachen. Dann das, was du angesprochen hast, intuitiv Sätze wiederholen, das sind bestimmte Strukturen, in denen einige Wörter austauschbar sind, die sogenannte audiolinguale Methode, die sehr lange als innovativ galt in den 90er Jahren. Später kamen verschiedene andere Methoden, zum Beispiel Textgrammatik, haben wir sehr lange im Unterricht benutzt, so dass wir haben Texte lesen lassen und die grammatikalischen Phänomene finden lassen. Und das hat man dann auch innovativ weiterentwickelt, dass die Lerner selber die Regeln entdecken konnten, dass sie mal anhand der Strukturen sagen konnten, was ist da Besonderes dabei, wo steht das Verb zum Beispiel und so weiter. Es gibt heutzutage aber so viele Methoden, die man gar nicht in einen Kasten oder in eine Tabelle unterbringen kann, sondern man kann mit verschiedenen Werkzeugen arbeiten. Die Online-Tools spielen dabei eine sehr große Rolle, die uns den Lehrern auch helfen, effektive Übungen zu entwickeln. Es spielt KI natürlich eine große Rolle bei der Grammatikvermittlung und Umsetzung und andere Medien, die man dabei nutzen kann. Das Allerwichtigste dabei ist vielleicht, dass die Grammatik nicht überwiegt, weil die Grammatik eigentlich ein gleichwertiges Mitglied, würde ich sagen, neben anderen Fertigkeiten steht, dass da der Grammatik nicht eine zu große Rolle zugeschrieben wird, ja, die sie tatsächlich nicht hat. Auf der anderen Seite wollen wir natürlich auch, dass unsere Lerner richtig sprechen, weil das auch Kriterien bei den Prüfungen sind, dass sie korrekt sprechen, weil das bewertet wird. Aber auch pragmatisch gesehen möchten wir, dass die Lerner, die das Institut oder die Kurse verlassen und in die Firmen gehen oder in den Firmen auch eventuell an den Top-Positionen arbeiten, wirklich nicht in jedem Satz drei Fehler machen, ja, wenn sie sprechen. Denn korrekt zu sprechen ist auch ganz, ganz wichtig. Man muss aber nur Wege suchen, wie man dazu möglichst schmerzlos kommt.
4: Und das kann man auch heute vielleicht bekommen, so einen Tipp.
3: Genau, also das kann man heute bekommen. Wir haben 4 Workshops jetzt, 2 Impulsvorträge am Vormittag. Immer ist es bei dem Deutschlehrertag so eine Struktur, dass wir Gäste aus dem universitären Bereich einladen. Diesmal ist das eine Kollegin aus München, die sich vor allem mit der KI beschäftigt, aber natürlich auch mit der Didaktik verbunden an das wirtschaftliche Umfeld und vor allem auf dem neuesten Wege ist. Es gibt das allerneueste, glaube ich, eine Szenario-Methode, wo man anhand der bestimmten Rollen und Szenarien dann einfacher lernen oder effektiver, würde ich so sagen, lernen kann. Und wir haben dann noch weitere zwei Workshops, den einen vom Kornelsen Verlag, die gerne die Grammatikvermittlung anhand der neu gestalteten Lehrwerke zeigen möchten und einen Workshop, der sehr spannend heißt, wenn Wörter tanzen lernen. Ja, also das möchten wir natürlich heute alles beibringen. Wir haben in den Vorträgen sehr viel Kreatives gehört und mit sehr vielen Begriffen oder Schwerpunkten, Aspekten gearbeitet, was alles bei dem Erlernen der Grammatik oder bei der Vermittlung der Grammatik eine Rolle spielt.
4: Eingeladen wurden oder teilnehmen können Lehrer aus unterschiedlichen Schulen, wo Deutsch unterrichtet wird. Wie groß ist die Teilnahme oder wenn das jetzt schon zum dritten Mal ist, ob Sie eine Erhöhung der Anzahl der Teilnehmer beobachten können, oder?
3: Ja, also das ist jetzt zum vierten Mal. Zum vierten Mal seit 23, 24, 25, 26. Wir bieten immer 4 Workshops an. Das ist ungefähr unsere Vorstellung. In jedem Workshop haben wir 15 Plätze. Also maximal 60 Teilnehmer können wir hier empfangen. Wir beobachten in diesem Jahr tatsächlich eine steigende Tendenz. Das mag am Thema liegen, vermute ich, weil Grammatik jeden anspricht, wie soll ich das machen, wie soll ich die Grammatik vermitteln. Aber das mag auch daran liegen, dass sich unsere Maßnahmen und Veranstaltungen, die wir auch im Rahmen der ganzen Slowakei in Kooperation mit den Universitäten anbieten, dass sich das rumgesprochen hat, dass das Goethe-Institut diese Fortbildungsveranstaltungen anbietet und den Lehrern Innovatives zeigt, weil unser Hauptziel ist, Premium auf dem Markt zu bleiben, auch in dem Bereich Fortbildung und Fortbildungsdidaktik. Also eingeladen sind Lehrer von allen Schulstufen, wo Deutsch angeboten wird, also Primarstufe wahrscheinlich weniger, aber die sind auch nicht ausgeschlossen. Sekundarstufe 1 heißt die zweite Stufe der Grundschule von der 5. bis zur 9. Klasse und Sekundarstufe 2 sind Mittelschulen, Gymnasien. Und wir haben, was uns unheimlich wichtig ist, dass wir mit den Universitäten zusammenarbeiten und haben auch DAF-Studierende da, also die künftigen Lehrer. Wir haben eine sehr engagierte Kollegin vom Lehrstuhl für Germanistik an der Philosophischen Fakultät, mit denen wir schon seit längerer Zeit zusammenarbeiten. Und die ist heute zum Beispiel mit 10 Studierenden gekommen und erkennt ihnen auch die Teilnahme als Kredit oder wie ich das nennen soll, an.
4: Es gibt auch Studenten im Publikum.
3: Ja, natürlich. Es gibt Studenten und die sind uns sehr wichtig, ja, dass sie sehen, wie man unterrichten kann und dass es auch Spaß machen kann.
2: Der Lehrertag wurde mit Einführungsvorträgen zweier namhafter Gäste aus dem Ausland zum Thema die Bedeutung des Grammatikunterrichts im Deutschunterricht eröffnet. Den Auftakt machte Dr. Isabel Hoffmann von der Ludwig-Maximilian-Universität in München, Expertin für künstliche Intelligenz, Digitalisierung und Didaktik im Bereich Deutsch als Fremdsprache beim Ernst-Klett-Sprachen-Verlag. In ihrem Vortrag stellte sie praktische Anregungen für einen modernen, technologiegestützten Grammatikunterricht vor, der Regelwissen mit Anwendungsfähigkeiten verbindet.
5: Bei meinem Vortrag ging es um Grammatik lernen und wie man Grammatik erlebbar machen kann, also eben wirklich erfahrbar und entdeckbar und wie man Motivation steigern kann. Und da können digitale Medien natürlich sehr helfen.
4: Und der Vortrag war schon heute vormittags und haben Sie auch einen Workshop dazu?
5: Genau, also ich habe heute im Vormittagsvortrag einen Überblick gegeben über Möglichkeiten, auch wie 360-Grad-Umgebungen, die man am Computer online abrufen kann, vielleicht auch authentische Szenarien, Situationen darstellen können. Zum Beispiel kann man in einen Rewe-Supermarkt gehen und dort herum navigieren und sozusagen virtuell fast schon einkaufen. Und da braucht es dann natürlich didaktische Grammatikübungen dazu, didaktisierte Grammatikübungen, die vielleicht von der Lehrkraft angelegt werden. Und im Workshop nachmittags werden wir dann das zusammen mit den Lehrkräften elaborieren, der ihre Ideen auch einfließen lassen. Und dann kann jeder für seine Zielgruppe einen 360-Grad-Rundgang didaktisieren mit diesen Medien.
4: Ich habe bemerkt, dass Sie öfters in die Slowakei kommen, um den slowakischen Lehrkräften oder auch Studenten ihre Kenntnisse zu vermitteln.
5: Ja, ich wundere mich selber. Ich bin jetzt schon zum zweiten Mal hier und im November werde ich noch ein drittes Mal hier sein. Und ich finde wirklich sehr, sehr beeindruckend, was hier das Goethe-Institut Slowakei und Bratislava hier leisten, auch in Kooperation mit Wirtschaft und Wissenschaft und Lehrkräften. Also die Praxis, diese Vereinbarkeit, auch Verbindung zwischen den Institutionen, das ist wirklich exemplarisch und vorbildhaft, auch sollte für andere Länder auch so sein. Gerade bei schwindenden Deutschlehrer und Lernendenzahlen finde ich das ein super Modell, wo wir eigentlich, das muss der Weg der Zukunft sein, tatsächlich. Deswegen bin ich sehr gerne hier.
2: Der zweite Gast war Dr. Wilfried Krenn aus Österreich, Dozent an der Karl-Franzens-Universität in Graz. In seinem Vortrag ging er darauf ein, welche Bedeutung die Grammatik im heutigen Deutschunterricht hat. Gleichzeitig stellte er den Einsatz kreativer Aufgaben für Schüler beim Grammatiklernen vor.
6: Ich komme aus Graz und unterrichte dort am Vorstudienlehrgang der Grazer Universitäten. Es ist also ein Vorbereitungskurs für internationale Studierende. Und an der Universität Graz habe ich Lehrveranstaltungen im Bereich Methodik, Didaktik des Fremdsprachenunterrichts.
4: Und heute sind Sie nach Bratislava gekommen, um an der heutigen Veranstaltung im Goethe-Institut teilzunehmen?
6: Ja, ich habe mich sehr über die Einladung gefreut. Ich bin sehr gerne nach Bratislava gekommen.
4: Und heute haben Sie einen Vortrag oder einen Workshop mit Teilnehmern?
6: Ja, ich hatte am Vormittag einen Vortrag. Da ging es um die Situation der Grammatik im DAF-Unterricht, also im Fremdsprachenunterricht. Die Frage, wie wichtig ist Grammatik, wie sollte man sie thematisieren, wie stellt sich das in den Lehrwerken dar? Und es ist darum gegangen zu zeigen, dass Grammatik einerseits Training braucht, also man muss üben. Das ist ein Aspekt, der in den letzten Jahrzehnten ein bisschen in den Hintergrund getreten ist, aber von den KollegInnen und auch von mir im Unterricht immer als notwendig und auch von den Lernenden als notwendig gesehen wird, dass man Grammatik übt. Auf der anderen Seite sollte man kommunikativ unterrichten und authentische Kommunikationsprozesse auslösen im Unterricht. Und das muss man verbinden, also die Notwendigkeit zu trainieren und gleichzeitig kommunikativ zu arbeiten. Und das ist die große Herausforderung. Darum geht's.
4: Also heute geht es darum, um neue Methoden in Deutschunterricht zu verwenden.
6: Ja, beziehungsweise das, was es an methodischen Ansätzen gibt, so klug und gut zu verknüpfen, dass daraus ein ansprechender, auch lerneffizienter Unterricht wird. Weil es hilft nichts, wenn sich die Lernenden gut unterhalten im Unterricht, aber dabei die Sprache nicht lernen. Also es geht schon auch immer um die sprachliche Kompetenz, die man aufbauen muss. Und ein wichtiger Begriff dabei ist Kreativität. Und darum wird es vor allem im Workshop am Nachmittag gehen.
4: Das wollte ich eben fragen, dass Sie jetzt am Nachmittag einen Workshop haben. Ja. Was ist geplant für den Workshop?
6: Also im Workshop spielen wir dann Aktivitäten an, bei denen die Lernenden nicht nur Grammatik üben, sondern gleichzeitig kreativ tätig sein können. Und wir orientieren uns ein bisschen an Management-Seminaren, die Kreativitätstechniken präsentieren und anbieten. In St. Gallen zum Beispiel gibt es so ein berühmtes Management-Institut. Da kann man als Manager einer Firma Workshops buchen, die sehr teuer sind, in denen man Kreativitätstechniken lernt, die man dann in seiner Firma umsetzen soll. Und um diese Kreativitätstechniken geht es auch, weil die auch für den Fremdsprachenunterricht interessant und wertvoll sein können.
4: Das Goethe-Institut organisiert solche Veranstaltungen wie heute schon öfters. Waren Sie schon mal dabei oder sind Sie zum ersten Mal heute da?
6: Ja, ich war vor mehr als 20 Jahren einmal in Bratislava, aber andere Goethe-Institute in Spanien, in Kroatien, in Frankreich habe ich schon besucht. In Bratislava war ich schon länger nicht, also ich bin sehr froh, dass ich wieder da bin.
2: Neben dem Goethe-Institut Bratislava fanden interaktive Workshops auch in der Staatlichen Wissenschaftlichen Bibliothek in Banská Bystrica und in Košice statt. Die Vorträge und Workshops wurden durch ein Rahmenprogramm ergänzt. Die Lehrkräfte konnten die Dienstleistungen der Bibliothek des Goethe-Instituts näher kennenlernen, erfuhren, wie man sich in den Pausen entspannen kann und es wurden ihnen auch deutsche Verlage für Lehrbücher und Unterrichtsmaterialien vorgestellt. Einige von den teilnehmenden Pädagogen habe ich nach ihren Eindrücken von der Veranstaltung gefragt.
7: Ich heiße Peter Burski und ich unterrichte hier am Goethe-Institut. Ich studiere noch gleichzeitig an der Comenius-Universität, an der Pädagogischen Fakultät.
4: Können Sie vielleicht sagen, ob Sie in Ihrem Unterricht schon irgendwelche so innovative Methoden benutzen?
7: Eigentlich schon. Da muss ich sagen, wir treffen uns ja mit dem Problem, dass Grammatik sehr oft sehr langweilig behandelt wird oder dass ja auch von der Seite der Lernenden, aber sowohl aus unserer Seite, also wir, die Deutsch unterrichten, ist die Grammatik sehr oft so wahrgenommen, dass es das Langweilige ist, dass es das Komplizierte ist, dass was schwer zu behandeln ist. Und es ist schon eine Herausforderung, die Regeln und Grammatik so zu vermitteln, dass es auch ein bisschen mehr lebensnah oder ja, mehr handlungsorientiert ist und für die Lernenden auch interessant sein kann.
4: Wie kann man Grammatik so unterhaltsam unterrichten überhaupt?
7: Das ist eine sehr gute Frage und deswegen bin ich heute hier und an dieser Fortbildung teilgenommen, weil ich das auch gerne wissen würde oder ein bisschen mehr davon erfahren werde.
4: Und heute gab es schon 2 Vorträge, meine ich. Haben Sie etwas Neues auf diesem Feld erfahren schon?
7: Ja, definitiv. Wir hatten hier heute zu Gast Isabel Hoffmann, das war sehr interessant, und dann einen zweiten Sprecher aus Österreich. Also die beiden Vorträge waren sehr interessant. Ich habe mir viele Notizen gemacht und ich nehme gleich auch an einem Workshop teil.
4: Dann viel Spaß dabei.
7: Dankeschön, danke.
4: Und warum sind Sie zu dem heutigen Tag gekommen?
8: Weil ich möchte Deutsch hören und sprechen und erfrischen natürlich.
4: Sie unterrichten Deutsch an Ihrer?
8: Ich unterrichte Deutsch als zweite Fremdsprache. Wir sind Sportschule, orientieren wir als Eishockey und Fußball. Und unsere erste Fremdsprache ist Englisch und Deutsch kommt als zweite Fremdsprache ab 6. Klasse. Ja.
4: Und heute wird über neue Methoden im Grammatikunterricht gesprochen. Wollen Sie sich hier inspirieren lassen?
8: Ja, ich möchte mich inspirieren. Das war so viel. Ich brauche mehr Zeit zu erarbeiten.
4: Und Sie kommen öfters zu solchen Veranstaltungen in das Goethe-Institut?
8: Ja, ich komme regelmäßig in Goethe-Institut auf diesen Deutschlehrerinnentag.
4: Heute ist das dritte Mal, meine ich.
8: Ich weiß nicht, welches ist, aber ich war immer.
4: Wollen Sie auch an dem Workshop heute teilnehmen?
8: Ja, natürlich. Das ist so ein Wunsch.
2: Liebe Hörerinnen und Hörer, das war alles von uns. Durch die Sendung begleitete Sie Jana Hrbeková und für den guten Ton sorgte Eva Medelská. Wir wünschen Ihnen eine schöne Woche und freuen uns auf das nächste Treffen bei unserem Programm aus der Slowakei. Bis dann, tschüss, auf Wiederhören.
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1: Slowakei ist seit 37 Jahren Teil der UN-Friedensmission auf Zypern. Strafe gegen Langosch-Verkäufer aufgehoben. Slowakischer Gymnasiast gewinnt bei Wissenschafts- und Technikwettbewerb in den USA. Der Dialog zwischen den griechisch-zyprischen und türkisch-zyprischen politischen Parteien zählt zu den langjährigen Friedensinitiativen der slowakischen Diplomatie. Dies erklärte der slowakische Außenminister Juraj Blanár am Samstag anlässlich des 37. Jahrestages des ersten Treffens von Vertretern beider Gemeinschaften. Angesichts der zunehmenden Spannungen in vielen Regionen der Welt betrachte man die Unterstützung der Suche nach friedlichen Lösungen als einen äußerst wichtigen Bestandteil der slowakischen Außenpolitik, betonte Minister Blanár. Die slowakische Friedensmission auf Zypern läuft seit 1989 als Teil der UNFICYP. Sie ist die größte Auslandsmission der slowakischen Streitkräfte. Die slowakische Finanzverwaltung FS stellt das Prüfverfahren gegen den Langosch-Verkäufer aus Kvetoslavo ein. Dieser musste letzte Woche eine 1.500 € Strafe wegen fehlender Interpunktion auf dem Kassenbon zahlen. Die bereits bezahlte Geldstrafe wird ihm zurückerstattet. Grund für die Annullierung sind Verfahrensfehler, die bei einer internen Untersuchung der FS aufgedeckt wurden und eine Fortsetzung der Prüfung unmöglich machen. Ein Gymnasiast aus dem slowakischen Dubnica nad Váhom hat beim internationalen Wissenschafts- und Technikwettbewerb für Schüler Regeneron ISEF 2026 in den USA einen großen Erfolg erzielt. Filip Lajčiak belegte dort den ersten Platz in seiner Kategorie mit seinem Projekt eines Stereovisions-3D-Scansystems zur Untersuchung mikroskopischer Proben. Der Schüler reiste mit dem Titel »Wissenschaftliches Talent der Slowakischen Akademie der Wissenschaften« in die USA. Er knüpft damit an den Erfolg seines Bruders Michal Lajčiak an, der beim Regeneron ISEF 2024 mit einem Projekt zur Entwicklung eines Steuerungssystems für einen Roboterschwarm den ersten Platz in seiner Kategorie belegte. Viele Feuchtgebiete in der Ostslowakei sind aufgrund von Dürre vollständig oder fast vollständig ausgetrocknet und für Wasservögel ungeeignet. Die Vögel verlassen diese Gebiete daher und konzentrieren sich hauptsächlich dort, wo noch Wasser vorhanden ist oder Naturschützer es erhalten konnten. Dies erklärte der Direktor von SOS BirdLife Slowakia, Matej Repel. Als Beispiel nannte er den Sumpf im ostslowakischen Halo, der früher ein wichtiger Lebensraum für Reiher und andere Wasservögel war. Dieses Jahr ist er völlig ausgetrocknet und nur 4 Reiherpaare haben dort gebrütet. Die anderen mieden das Gebiet wahrscheinlich wegen Nahrungsmangels und fehlender Lebensräume, so Repel. Diese Entwicklung werde derzeit durch den Klimawandel und die veränderte Niederschlagsverteilung im Jahresverlauf noch verstärkt. Redaktionsschluss für die Nachrichten war Montag, dem 18. Mai 2026 um 12 Uhr.
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1: Immer mehr Menschen in der Slowakei glauben, dass ihre Familie und nicht der Staat sie im Alter versorgen wird. Dies geht aus einer Umfrage hervor, die vom Marktforschungsinstitut NMS im Auftrag eines Versicherungskonzerns durchgeführt wurde. Gründe hierfür sind die Sorge um die Nachhaltigkeit des Rentensystems, die hohen Kosten für Senioreneinrichtungen und die Unsicherheit hinsichtlich der Zukunft. Die Familie bleibt dabei für die meisten die größte Sicherheit im Alter oder bei Pflegebedürftigkeit. Laut der Umfrage erwarten bis zu 87% der Befragten, im Alter von ihrer Familie betreut zu werden. Dies entspricht einem Anstieg um 3 Prozentpunkte im Vergleich zum Vorjahr. Die Ergebnisse deuten darauf hin, dass das Vertrauen in die Hilfe von Angehörigen wächst. Die Umfrage zeigt außerdem, dass Slowaken zunehmend offen für den Einsatz von Technologie in der Alten- und Behindertenpflege sind. Bis zu 6 von 10 Befragten gaben zu, dass sie bei der Pflege Kranker auf die Hilfe von Robotern oder intelligenten Geräten zurückgreifen würden. Hauptgrund dafür sind die alternde Bevölkerung, der Mangel an Pflegekräften und die zunehmende Belastung der Familien. Viele befürchten, dass die klassische Pflege in Zukunft nicht mehr für alle verfügbar sein wird. Trotz der rasanten Entwicklung künstlicher Intelligenz und moderner Technologien glauben die meisten Slowaken nicht, dass künstliche Intelligenz Ärzte ersetzen wird. Die Umfrage befasste sich auch mit der heutigen Einstellung junger Menschen zur Elternschaft. Dazu der Analyst des Marktforschungsinstituts NMS, Michal Mislovic. Bereits mit 15 Jahren ist vielen im Grunde klar, dass sie Kinder haben möchten. Doch das Interesse daran nimmt allmählich ab. Die jungen Menschen erkennen, dass die heutige Welt Gefahren birgt und überlegen, in welche Welt sie ihre Kinder hineinsetzen wollen. Neben wirtschaftlicher Unsicherheit, geopolitischen Sicherheitsrisiken und Klimawandel führt Experten zufolge auch die Informationsflut zu solchen Bedenken. Dies bestätigt auch der Direktor der Liga für psychische Gesundheit, Liga za duševné zdravie, Andrej Vršanský. Wir haben noch nie in einer Zeit gelebt, in der jeder Einzelne ständig gezwungen ist, alle Informationen kritisch zu bewerten. Und es gibt unglaublich viele davon. Das führt zu Angst. Dies sei auch ein Zeichen dafür, dass junge Menschen mehr Sicherheit brauchen. Ob es um Beziehungen, Gesundheit, die Zukunft oder die Gewissheit geht, in schwierigen Situationen nicht allein gelassen zu werden.
2: Hallo liebe Hörerinnen und Hörer, herzlich willkommen zur ersten RSI-Sendung dieser Woche. Es begrüßen Sie Eva Medelská vom Mischpult und Jana Herbeková am Mikrofon. Im heutigen Magazin steht das Erlernen von Fremdsprachen im Fokus. Konkret neue Methoden im Deutschunterricht. Unser Thema lautet also Deutschlehrertag am Goethe-Institut Bratislava. Wie kann man die deutsche Grammatik kreativ unterrichten? Wir wünschen Ihnen gute Unterhaltung.
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2: Ende März hat im Goethe-Institut Bratislava, in der staatlichen wissenschaftlichen Bibliothek in Banská Bystrica und in Košice bereits zum vierten Mal der Tag der deutschen Lehrkräfte stattgefunden. Die Veranstaltung richtet sich an alle Deutschlehrerinnen und Lehrer sowie an Studierende der Lehramtsstudiengänge, die zukünftig Deutsch unterrichten möchten. Ziel ist es, Deutschlehrerinnen und Lehrer zu unterstützen und ihnen neue, kreative Methoden für den modernen Deutschunterricht vorzustellen. Das diesjährige Motto lautete «Gelebter Grammatikunterricht – Vielfalt, die funktioniert». Für die Teilnahme wurde ein abwechslungsreiches Programm mit Vorträgen und Workshops von renommierten Lektoren sowie Möglichkeiten zum Netzwerken vorbereitet. Mehr über die Veranstaltung sagt nun die Leiterin der Spracharbeit und stellvertretende Leiterin des Goethe-Instituts Slowakei, Iveta Sladeková-Ondrejková.
3: Wir haben den Deutschlehrertag 2023 eingeführt, also heute ist der vierte Jahrgang eigentlich. Für Lehrer als ein kleines Geschenk war die Idee zum Lehrertag in der Slowakei und Tschechien, also in der ehemaligen Tschechoslowakei war das der Jan Amos Comenius-Tag und haben uns vorgenommen, dass wir Innovatives den praktizierenden Lehrkräften, Deutschlehrkräften bringen, aber auch die Studierenden ansprechen möchten, die sogenannten künftigen Deutschlehrer.
4: Also es soll eine Art Geschenk sein für die Deutschlehrer, damit sie vielleicht neue Impulse bekommen oder neue Inspiration für ihre Arbeit?
3: Genau, also genau das, was du gesagt hast, als Inspiration. Jedes Jahr haben wir ein tragendes Thema. 24 hatten wir zum Beispiel künstliche Intelligenz im Fokus. Im letzten Jahr, 25, haben wir uns auf die Sprechfertigkeit konzentriert und verschiedene Ansätze, zum Beispiel Ansätze der Theaterpädagogik, angeboten. Und dieses Jahr haben wir uns gesagt, das Thema Grammatik resoniert immer wieder bei den Sprachlehrenden, weil das eine Fertigkeit ist, die quer durch alle Kompetenzen vermittelt wird und immer wieder umstritten behandelt wird im Sinne wie viel Grammatik erträgt überhaupt ein Mensch? Wie viel muss ich lernen? Wie kann ich lernen? So, dass ich kommunikativ dann mit Grammatik umgehen kann. Dass ich aber nicht auch alles ignoriere, Hauptsache sprechen, egal ob Grammatik richtig oder falsch ist, ja, in den Sätzen. Und wir wollten eigentlich, wir können auch überhaupt keine Rezepte geben, weil wir so viele diverse Lerner haben. Jeder lernt anders, jeder ist eine andere Persönlichkeit und jeder ist ein anderer Lerntyp. Aber mindestens wollten wir ein bisschen die Wege anbahnen, was heutzutage zählt, wie wir das heutige Leben in den Unterricht bringen können, mit welchen Medien wir arbeiten können, wie wir die Grammatik tatsächlich so vermitteln können, dass die Lerner das nicht als Qual empfinden, sondern mit Lust und Freude die deutsche Sprache lernen oder generell Sprachen lernen und sie dann auch kommunikativ benutzen können.
4: Heute gibt es verschiedene Methoden beim Sprachunterricht. Eine basiert auf Grammatik und Wortschatz, sag mal, andere auf so intuitiv ganze Sätze irgendwie auf einmal zu lernen. Was ist das Wichtigste aus deiner Sicht?
3: Also da müssten wir ein bisschen die Methoden unter die Lupe setzen, geschichtlich gesehen. Ja. Bei uns hat man bis zu den 90er Jahren die sogenannte Grammatikübersetzungsmethode angewandt, die, wie wir heute bei einem Vortrag erfahren haben, vom 19. Jahrhundert stammt. Ja. Und die nicht so effektiv ist natürlich, ja, weil das Auswendiglernen verlangt und einfach die Übersetzung ist gar nicht handlungsorientiert bei dem Lernen der Fremdsprachen. Dann das, was du angesprochen hast, intuitiv Sätze wiederholen, das sind bestimmte Strukturen, in denen einige Wörter austauschbar sind, die sogenannte audiolinguale Methode, die sehr lange als innovativ galt in den 90er Jahren. Später kamen verschiedene andere Methoden, zum Beispiel Textgrammatik, haben wir sehr lange im Unterricht benutzt, so dass wir haben Texte lesen lassen und die grammatikalischen Phänomene finden lassen. Und das hat man dann auch innovativ weiterentwickelt, dass die Lerner selber die Regeln entdecken konnten, dass sie mal anhand der Strukturen sagen konnten, was ist da Besonderes dabei, wo steht das Verb zum Beispiel und so weiter. Es gibt heutzutage aber so viele Methoden, die man gar nicht in einen Kasten oder in eine Tabelle unterbringen kann, sondern man kann mit verschiedenen Werkzeugen arbeiten. Die Online-Tools spielen dabei eine sehr große Rolle, die uns den Lehrern auch helfen, effektive Übungen zu entwickeln. Es spielt KI natürlich eine große Rolle bei der Grammatikvermittlung und Umsetzung und andere Medien, die man dabei nutzen kann. Das Allerwichtigste dabei ist vielleicht, dass die Grammatik nicht überwiegt, weil die Grammatik eigentlich ein gleichwertiges Mitglied, würde ich sagen, neben anderen Fertigkeiten steht, dass da der Grammatik nicht eine zu große Rolle zugeschrieben wird, ja, die sie tatsächlich nicht hat. Auf der anderen Seite wollen wir natürlich auch, dass unsere Lerner richtig sprechen, weil das auch Kriterien bei den Prüfungen sind, dass sie korrekt sprechen, weil das bewertet wird. Aber auch pragmatisch gesehen möchten wir, dass die Lerner, die das Institut oder die Kurse verlassen und in die Firmen gehen oder in den Firmen auch eventuell an den Top-Positionen arbeiten, wirklich nicht in jedem Satz drei Fehler machen, ja, wenn sie sprechen. Denn korrekt zu sprechen ist auch ganz, ganz wichtig. Man muss aber nur Wege suchen, wie man dazu möglichst schmerzlos kommt.
4: Und das kann man auch heute vielleicht bekommen, so einen Tipp.
3: Genau, also das kann man heute bekommen. Wir haben 4 Workshops jetzt, 2 Impulsvorträge am Vormittag. Immer ist es bei dem Deutschlehrertag so eine Struktur, dass wir Gäste aus dem universitären Bereich einladen. Diesmal ist das eine Kollegin aus München, die sich vor allem mit der KI beschäftigt, aber natürlich auch mit der Didaktik verbunden an das wirtschaftliche Umfeld und vor allem auf dem neuesten Wege ist. Es gibt das allerneueste, glaube ich, eine Szenario-Methode, wo man anhand der bestimmten Rollen und Szenarien dann einfacher lernen oder effektiver, würde ich so sagen, lernen kann. Und wir haben dann noch weitere 2 Workshops, den einen vom Kornelsen Verlag, die gerne die Grammatikvermittlung anhand der neu gestalteten Lehrwerke zeigen möchten und einen Workshop, der sehr spannend heißt, wenn Wörter tanzen lernen.

0: Teilnehmer beobachten können, oder?
1: Ja, also das ist jetzt zum vierten Mal, seit 23, 24, 25, 26. Wir bieten immer 4 Workshops an. Das ist ungefähr unsere Vorstellung. In jedem Workshop haben wir 15 Plätze, also maximal 60 Teilnehmer können wir hier empfangen. Wir beobachten in diesem Jahr tatsächlich eine steigende Tendenz. Das mag am Thema liegen, vermute ich, weil Grammatik jeden anspricht. Wie soll ich das machen? Wie soll ich die Grammatik vermitteln? Aber das mag auch daran liegen, dass sich unsere Maßnahmen und Veranstaltungen, die wir auch im Rahmen der ganzen Slowakei in Kooperation mit den Universitäten anbieten, dass sich das rumgesprochen hat, dass das Goethe-Institut diese Fortbildungsveranstaltungen anbietet und den Lehrern Innovatives zeigt, weil unser Hauptziel ist, Premium auf dem Markt zu bleiben, auch in dem Bereich Fortbildung und Fortbildungsdidaktik. Also eingeladen sind Lehrer von allen Schulstufen, wo Deutsch angeboten wird, also Primarstufe wahrscheinlich weniger, aber die sind auch nicht ausgeschlossen. Sekundarstufe 1 heißt die zweite Stufe der Grundschule von der 5. bis zur 9. Klasse. Und Sekundarstufe 2 sind Mittelschulen, Gymnasien. Und wir haben, was uns unheimlich wichtig ist, dass wir mit den Universitäten zusammenarbeiten und haben auch DAF-Studierende da, also die künftigen Lehrer. Wir haben eine sehr engagierte Kollegin vom Lehrstuhl für Germanistik an der Philosophischen Fakultät, mit denen wir schon seit längerer Zeit zusammenarbeiten. Und die ist heute zum Beispiel mit 10 Studierenden gekommen und erkennt ihnen auch die Teilnahme als Kredit oder wie ich das nennen soll, an.
0: Also es gibt auch Studenten im Publikum.
1: Ja, natürlich. Es gibt Studenten und die sind uns sehr wichtig, ja, dass sie sehen, wie man unterrichten kann und dass es auch Spaß machen kann.
2: Der Lehrertag wurde mit Einführungsvorträgen zweier namhafter Gäste aus dem Ausland zum Thema die Bedeutung des Grammatikunterrichts im Deutschunterricht eröffnet. Den Auftakt machte Dr. Isabel Hoffmann von der Ludwig-Maximilian-Universität in München, Expertin für künstliche Intelligenz, Digitalisierung und Didaktik im Bereich Deutsch als Fremdsprache beim Ernst-Klett-Sprachen-Verlag. In ihrem Vortrag stellte sie praktische Anregungen für einen modernen, technologiegestützten Grammatikunterricht vor, der Regelwissen mit Anwendungsfähigkeiten verbindet.
3: Bei meinem Vortrag ging es um Grammatiklernen und wie man Grammatik erlebbar machen kann, also eben wirklich erfahrbar und entdeckbar und wie man Motivation steigern kann. Und da können digitale Medien natürlich sehr helfen.
2: Und der Vortrag war schon heute vormittags und haben Sie auch einen Workshop dazu?
3: Genau, also ich habe heute im Vormittagsvortrag einen Überblick gegeben über Möglichkeiten, auch wie 360-Grad-Umgebungen, die man am Computer online abrufen kann, vielleicht auch authentische Szenarien, Situationen darstellen können. Zum Beispiel kann man in einen Rewe-Supermarkt gehen und dort herum navigieren und sozusagen virtuell fast schon einkaufen. Und da braucht es dann natürlich didaktische Grammatikübungen dazu, didaktisierte Grammatikübungen, die vielleicht von der Lehrkraft angelegt werden. Und im Workshop nachmittags werden wir dann das zusammen mit den Lehrkräften elaborieren, der ihre Ideen auch einfließen lassen. Und dann kann jeder für seine Zielgruppe einen 360-Grad-Rundgang didaktisieren mit diesen Medien.
2: Ich habe bemerkt, dass Sie öfters in die Slowakei kommen, um den slowakischen Lehrkräften oder auch Studenten ihre Kenntnisse zu vermitteln.
3: Ja, ich wundere mich selber. Ich bin jetzt schon zum zweiten Mal hier und im November werde ich noch ein drittes Mal hier sein. Und ich finde wirklich sehr, sehr beeindruckend, was hier das Goethe-Institut Slowakei und Bratislava hier leisten, auch in Kooperation mit Wirtschaft und Wissenschaft und Lehrkräften, also die Praxis, diese Vereinbarkeit, auch Verbindung zwischen den Institutionen, das ist wirklich exemplarisch und vorbildhaft, auch sollte für andere Länder auch so sein. Gerade bei schwindenden Deutschlehrer und Lernendenzahlen finde ich das ein super Modell, wo wir eigentlich, das muss der Weg der Zukunft sein, tatsächlich. Deswegen bin ich sehr gerne hier.
2: Der zweite Gast war Dr. Wilfried Krenn aus Österreich, Dozent an der Karl-Franzens-Universität in Graz. In seinem Vortrag ging er darauf ein, welche Bedeutung die Grammatik im heutigen Deutschunterricht hat.

0: Gleichzeitig stellte er den Einsatz kreativer Aufgaben für Schüler beim Grammatiklernen vor.
1: Ich komme aus Graz und unterrichte dort am Vorstudienlehrgang der Grazer Universitäten. Das ist also ein Vorbereitungskurs für internationale Studierende. Und an der Universität Graz habe ich Lehrveranstaltungen im Bereich Methodik, Didaktik des Fremdsprachenunterrichts.
0: Und heute sind Sie nach Bratislava gekommen, um an der heutigen Veranstaltung im Goethe-Institut teilzunehmen?
1: Ja, ich habe mich sehr über die Einladung gefreut. Ich bin sehr gerne nach Bratislava gekommen.
0: Und heute haben Sie einen Vortrag oder einen Workshop mit Teilnehmern?
1: Ja, ich hatte am Vormittag einen Vortrag. Da ging es um die Situation der Grammatik im DAF-Unterricht, also im Fremdsprachenunterricht. Die Frage, wie wichtig ist Grammatik, wie sollte man sie thematisieren, wie stellt sich das in den Lehrwerken dar? Und es ist darum gegangen zu zeigen, dass Grammatik einerseits Training braucht, also man muss üben. Das ist ein Aspekt, der in den letzten Jahrzehnten ein bisschen in den Hintergrund getreten ist, aber von den KollegInnen und auch von mir im Unterricht immer als notwendig und auch von den Lernenden als notwendig gesehen wird, dass man Grammatik übt. Auf der anderen Seite sollte man kommunikativ unterrichten und authentische Kommunikationsprozesse auslösen im Unterricht. Und das muss man verbinden, also die Notwendigkeit zu trainieren und gleichzeitig kommunikativ zu arbeiten. Und das ist die große Herausforderung. Darum geht's.
0: Also heute geht es darum, um neue Methoden in Deutschunterricht zu verwenden.
1: Ja, beziehungsweise das, was es an methodischen Ansätzen gibt, so klug und gut zu verknüpfen, dass daraus ein ansprechender, auch lerneffizienter Unterricht wird. Weil es hilft nichts, wenn sich die Lernenden gut unterhalten im Unterricht, aber dabei die Sprache nicht lernen. Also es geht schon auch immer um die sprachliche Kompetenz, die man aufbauen muss. Und ein wichtiger Begriff dabei ist Kreativität. Und darum wird es vor allem im Workshop am Nachmittag gehen.
0: Das wollte ich eben fragen, dass Sie jetzt am Nachmittag einen Workshop haben. Ja. Was ist geplant für den Workshop?
1: Also im Workshop spielen wir dann Aktivitäten an, bei denen die Lernenden nicht nur Grammatik üben, sondern gleichzeitig kreativ tätig sein können. Und wir orientieren uns ein bisschen an Management-Seminaren, die Kreativitätstechniken präsentieren und anbieten. In St. Gallen zum Beispiel gibt es ein berühmtes Management-Institut. Da kann man als Manager einer Firma Workshops buchen, die sehr teuer sind, in denen man Kreativitätstechniken lernt, die man dann in seiner Firma umsetzen soll. Und um diese Kreativitätstechniken geht es auch, weil die auch für den Fremdsprachenunterricht interessant und wertvoll sein können.
0: Das Goethe-Institut organisiert solche Veranstaltungen wie heute schon öfters. Waren Sie schon mal dabei oder sind Sie zum ersten Mal heute da?
1: Ja, ich war vor mehr als 20 Jahren einmal in Bratislava, aber andere Goethe-Institute also in Spanien, in Kroatien, in Frankreich habe ich schon besucht. In Bratislava war ich schon länger nicht, also ich bin sehr froh, dass ich wieder da bin.
0: Neben dem Goethe-Institut Bratislava fanden interaktive Workshops auch in der staatlichen wissenschaftlichen Bibliothek in Banská Bystrica und in Košice statt. Die Vorträge und Workshops wurden durch ein Rahmenprogramm ergänzt. Die Lehrkräfte konnten die Dienstleistungen der Bibliothek des Goethe-Instituts näher kennenlernen, erfuhren, wie man sich in den Pausen entspannen kann, und es wurden ihnen auch deutsche Verlage für Lehrbücher und Unterrichtsmaterialien vorgestellt. Einige von den teilnehmenden Pädagogen habe ich nach ihren Eindrücken von der Veranstaltung gefragt.
2: Ich heiße Peter Burski und ich unterrichte hier am Goethe-Institut. Ich studiere noch gleichzeitig an der Comenius-Universität, an der Pädagogischen Fakultät.
0: Können Sie vielleicht sagen, ob Sie in Ihrem Unterricht schon irgendwelche so innovative Methode benutzen?
2: Eigentlich schon. Da muss ich sagen, wir treffen uns ja mit dem Problem, dass Grammatik sehr oft sehr langweilig behandelt wird oder dass ja auch von der Seite der Lernenden, aber sowohl aus unserer Seite, also wir, die Deutsch unterrichten, ist die Grammatik sehr oft so wahrgenommen, dass es das Langweilige ist, dass es das Komplizierte ist, das was schwer zu behandeln ist. Und es ist schon eine Herausforderung, die Regeln und Grammatik so zu vermitteln, dass es auch ein bisschen mehr lebensnah oder ja, mehr handlungsorientiert ist und für die Lernenden auch interessant sein kann.
0: Wie kann man Grammatik so unterhaltsam unterrichten überhaupt?
2: Das ist eine sehr gute Frage und deswegen bin ich heute hier und an dieser Fortbildung teilgenommen, weil ich das auch gerne wissen würde oder ein bisschen mehr davon erfahren werde.
0: Und heute gab es schon zwei Vorträge, meine ich. Haben Sie etwas Neues auf diesem Feld erfahren schon?
2: Ja, definitiv. Wir hatten hier heute zu Gast Isabel Hoffmann, das war sehr interessant, und dann einen zweiten Sprecher aus Österreich. Also die beiden Vorträge waren sehr interessant. Ich habe mir viele Notizen gemacht und ich nehme gleich auch an einem Workshop teil.
0: Dann viel Spaß dabei.
2: Dankeschön, danke.
0: Und warum sind Sie zu dem heutigen Tag gekommen?
3: Weil ich möchte Deutsch hören und sprechen. Und erfrischen natürlich.
0: Sie unterrichten Deutsch an Ihrer?
3: Ich unterrichte Deutsch als zweite Fremdsprache. Wir sind Sportschule, orientieren wir als Eishockey und Fußball. Und unsere erste Fremdsprache ist Englisch und Deutsch kommt als zweite Fremdsprache ab 6. Klasse, ja.
0: Und heute wird über neue Methoden im Grammatikunterricht gesprochen. Wollen Sie sich hier inspirieren lassen?
3: Ja, ich möchte mich inspirieren, das war so viel. Ich brauche mehr Zeit zu erarbeiten.
0: Und Sie kommen öfters zu solchen Veranstaltungen in das Goethe-Institut?
3: Ja, ich komme regelmäßig in Goethe-Institut, auf diesen Deutschlehrerinnen-Tag.
0: Heute ist das dritte Mal, meine ich,
3: oder? Ich weiß nicht, welches ist, aber ich war immer.
0: Wollen Sie auch an dem Workshop heute teilnehmen?
3: Ja, natürlich. Das ist so ein Wunsch.
0: Liebe Hörerinnen und Hörer, das war alles von uns. Durch die Sendung begleitete Sie Jana Herbeková und für den guten Ton sorgte Eva Medelská. Wir wünschen Ihnen eine schöne Woche und freuen uns auf das nächste Treffen bei unserem Programm aus der Slowakei. Bis dann, tschüss, auf Wiederhören.
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